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2: Im Studio Gisa Weber. Im ersten Spiel unter Jürgen Klopp als Bundestrainer hat die deutsche Fußballnationalmannschaft ein Unentschieden geholt. 1:1 stand es am Ende in Amsterdam gegen die Niederlande in der Nations League. Der Kapitän der DFB-11, Joshua Kimmich, sagte nach dem Spiel bei RTL:
3: Speziell am Anfang des Spiels sind wir, glaube ich, ganz gut ins Pressing gekommen. Hatten einige interessante Ballgewinne, hatten auch die eine oder andere ganz gute Chance. In der zweiten Halbzeit hat man dann schon das Gefühl gehabt, dass die Holländer stärker wurden, dass sie bessere Chancen hatten. Beim Strich verdient das Unentschieden.
2: Der Tankrabatt soll heute die letzten beiden Hürden nehmen. Bundestag und Bundesrat entscheiden über das Gesetz. Silas Quiring hat die Einzelheiten.
4: Wenn beide grünes Licht geben, kann der Tankrabatt zum 1. Oktober in Kraft treten. Wie schon im Sommer sollen die Preise von Benzin und Diesel um 17 Cent pro Liter runtergehen. Bezahlen will die Regierung das Ganze mit Geld, was in diesem Jahr noch nicht ausgegeben wurde. Außerdem will sich Finanzminister Klingbeil auf EU-Ebene für eine Übergewinnsteuer für die Mineralölkonzerne einsetzen. Die Regierung will ab Januar auch noch einen Spritpreisdeckel einführen, also eine staatlich festgelegte Preisobergrenze.
2: Außerdem haben Bundestag und Bundesrat noch viele andere Themen auf dem Zettel. Unter anderem soll der Rat sein Go geben für das antragslose Kindergeld. So sollen Eltern von Bürokratie entlastet werden. Weiterer Tagesordnungspunkt: das Bundespolizeigesetz. Die Behörde soll mehr Befugnisse bekommen. Da geht es etwa um Drohnenabwehr und Waffenkontrollen. Im Bundestag wird außerdem erstmals über die Einführung einer Frühstartrente beraten. Das ist die geplante staatliche Förderung für die private Altersvorsorge von Kindern und Jugendlichen. Nachdem die USA den russischen Machthaber Putin zum G20-Gipfel eingeladen haben, stellt die Bundesregierung klar, es gibt angesichts des Kriegs in der Ukraine keine Normalität im Umgang mit Russland. Nach Angaben eines Regierungssprechers hat die Regierung noch nicht entschieden, wie sie mit dieser Einladung umgeht. Ein KI-Programm von ChatGPT-Anbieter OpenAI hat Websites der australischen Regierung gehackt. Das Tool wollte vertrauliche Daten einer Statistikbehörde abgreifen. Als das blockiert wurde, suchte es nach Wegen, die Sperre zu umgehen. Australiens Premier nennt das inakzeptabel.
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5: Mit KI-Support. Viele Wolken gibt es heute vor allem im Osten und Nordosten. Da kann auch mal ganz vereinzelt ein paar Tropfen dabei sein. Sonst löst sich der Nebel am Morgen und später wird die Sonne öfter rauskommen. Meist bleibt es trocken. Dazu liegen die Höchstwerte bei 16 bis 25 Grad. Morgen im Norden wolkig mit Regen, sonst nach Frühnebel wieder viel Sonne bei maximal 26 Grad.
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1: Im Studio Gisa Weber. Unentschieden beim Klopp-Einstand. Die deutsche Fußballnationalmannschaft hat in der Nations League auswärts 1:1 gegen die Niederlande gespielt. Nach dem WM-Debakel kein schlechter Auftakt für den neuen Bundestrainer. Innenverteidiger Jonathan Tah sagte nach dem Spiel im Ersten:
2: Die Energie und die Intensität, die wir reingekriegt haben, das ist genau das, was wir brauchen und genau das, was dazu führen wird, dass wir alles andere noch besser umsetzen werden.
1: In dieser Länderspielpause stehen noch zwei weitere Partien an, gegen Griechenland und Serbien. Bundestag und Bundesrat wollen heute den Weg für die Neuauflage des Tankrabatts freimachen. Sie stimmen über das Vorhaben der Bundesregierung ab. Wenn beide grünes Licht geben, kann der Tankrabatt zum 1. Oktober in Kraft treten. Wie schon im Sommer sollen die Preise von Benzin und Diesel um 17 Cent pro Liter runtergehen. Die Regierung will ab Januar auch noch einen Spritpreisdeckel einführen, also eine staatlich festgelegte Preisobergrenze. Der Bundesrat berät heute außerdem ein mögliches Ende der 12-Uhr-Tankregel. Schleswig-Holstein bringt einen entsprechenden Antrag ein. Verkehrsminister Klaus Ruhr-Madsen sagte uns:
3: Wir stellen alle fest, kurz vor Mittag ist die Tankstelle voll, kurz nach Mittag ist nicht mehr viel los. Und zum anderen haben wir keinen echten Effekt erkennen können. Also das, was eigentlich gewollt war, hat sich so nicht gezeigt. Dann müssen wir schauen, welche andere Entlastungen möglich sind für die Autofahrende.
1: Der Rat soll außerdem sein Go für das antragslose Kindergeld geben. Und im Bundestag wird erstmals über die Einführung einer Frühstartrente beraten. Das ist die geplante staatliche Förderung für die private Altersvorsorge von Kindern und Jugendlichen. Die deutsche Wirtschaft wächst deutlich kräftiger als bisher erwartet. Die Forschungsinstitute haben ihre Prognose auf 1,3% angehoben. Und das trotz anhaltender Krisen wie dem Iran-Krieg. Im Frühjahr hatten die Experten noch mit einem Wachstum von 0,6% gerechnet. Opernfans in New York sollen künftig kostenlos in die berühmte Metropolitan Opera kommen. Pro Saison verlost das Opernhaus 70.000 Karten an Menschen aus der Stadt. Bürgermeister Mamdani hat die Aktion jetzt vorgestellt. Sie richtet sich vor allem an Menschen, die sich einen Besuch sonst nicht leisten können.
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4: Mit KI-Support. Viele Wolken gibt es heute vor allem im Osten und Nordosten. Da kann auch mal ganz vereinzelt ein paar Tropfen dabei sein. Sonst löst sich der Nebel am Morgen und später wird die Sonne öfter rauskommen. Meist bleibt es trocken. Dazu liegen die Höchstwerte bei 16 bis 25 Grad. Morgen im Norden wolkig mit Regen, sonst nach Frühnebel wieder viel Sonne bei maximal 26 Grad.
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2: Im Studio Gisa Weber, schönen guten Morgen. Die deutsche Fußballnationalmannschaft hat im ersten Länderspiel unter Jürgen Klopp als neuen Bundestrainer unentschieden gespielt. 1:1 trennte sich das Team in der Nations League in Amsterdam von den Niederlanden. Erstmals dabei war auch Abwehrspieler Philipp Treu. Er sagte nach der Partie bei RTL:
3: Ich muss sagen, jeder hat sich reingehauen und das muss auch jetzt die nächsten Wochen Auftrieb geben. Genauso muss man spielen. Wir müssen das dem Land einfach alles geben und mit Stolz spielen. Und das haben wir heute versucht.
2: In dieser Länderspielpause stehen noch zwei weitere Partien an, gegen Griechenland und gegen Serbien. Der Tankrabatt soll heute die letzten beiden Hürden nehmen. Bundestag und Bundesrat entscheiden über das Gesetz. Silas Quiring hat die Einzelheiten.
4: Wenn beide grünes Licht geben, kann der Tankrabatt zum 1. Oktober in Kraft treten. Wie schon im Sommer sollen die Preise von Benzin und Diesel um 17 Cent pro Liter runtergehen. Bezahlen will die Regierung das Ganze mit Geld, was in diesem Jahr noch nicht ausgegeben wurde. Außerdem will sich Finanzminister Klingbeil auf EU-Ebene für eine Übergewinnsteuer für die Mineralölkonzerne einsetzen. Die Regierung will ab Januar auch noch einen Spritpreisdeckel einführen, also eine staatlich festgelegte Preisobergrenze.
2: Außerdem haben Bundestag und Bundesrat noch viele andere Themen auf dem Zettel. Unter anderem soll der Rat sein Go geben für das antragslose Kindergeld. So sollen Eltern von Bürokratie entlastet werden. Im Bundestag wird außerdem erstmals über die Einführung einer Frühstartrente beraten. Nach ihrem Sieg bei der Abgeordnetenhauswahl kommt die Berliner Linke heute zu einem Parteitag zusammen. Es soll über Sondierungsgespräche mit Grünen und SPD entschieden werden. Von den beiden kommt aktuell Kritik an der Linken. Unter anderem sind die Pläne für Enteignungen großer Wohnungskonzerne umstritten. Papst Leo kommt heute nach Frankreich. Zuerst steht ein Treffen mit dem französischen Präsidenten Macron und Regierungsmitgliedern im Élysée-Palast an. Am Nachmittag feiert der Papst dann unter anderem eine Vesper in der Pariser Kathedrale Notre Dame.
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5: Mit KI-Support. Viele Wolken gibt es heute vor allem im Osten und Nordosten. Da kann auch mal ganz vereinzelt ein paar Tropfen dabei sein. Sonst löst sich der Nebel am Morgen und später wird die Sonne öfter rauskommen. Meist bleibt es trocken. Dazu liegen die Höchstwerte bei 16 bis 25 Grad. Morgen im Norden wolkig mit Regen, sonst nach Frühnebel wieder viel Sonne bei maximal 26 Grad.

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1: Im Studio Gisa Weber, schönen guten Morgen. Remis bei Jürgen Klopps Premiere als neuer Fußball-Bundestrainer. 1:1 stand es am Ende im Nations League-Spiel der deutschen Nationalmannschaft in Amsterdam gegen die Niederlande. Lange hatte Deutschland geführt. Das Ausgleichstor für die Niederländer fiel erst in der Nachspielzeit. Jürgen Klopp sagte nach dem Spiel bei RTL:
2: Wir hätten sehr, sehr gerne gewonnen hier heute, keine Frage. Wir müssen die Eindrücke, die Informationen, die wir kriegen, müssen wir nehmen. Und die Ergebnisse müssen wir auch akzeptieren. Und deshalb für heute 1:1, hätte super gerne gewonnen, aber kann man den Punkt auch nehmen.
1: Bundestag und Bundesrat wollen heute den Weg für die Neuauflage des Tankrabatts freimachen. Sie stimmen über das Vorhaben der Bundesregierung ab. Wenn beide grünes Licht geben, kann der Tankrabatt zum 1. Oktober in Kraft treten. Wie schon im Sommer sollen die Preise von Benzin und Diesel um 17 Cent pro Liter runtergehen. Die Regierung will ab Januar auch noch einen Spritpreisdeckel einführen, also eine staatlich festgelegte Preisobergrenze. Die Berliner Linkspartei entscheidet heute auf einem Parteitag über Sondierungsgespräche mit Grünen und SPD. Sie hatte die Abgeordnetenhauswahl gewonnen und strebt eine rot-grün-rote Koalition an. Ganz frei ist der Weg dafür aber nicht. Die Linke steht wegen Antisemitismusvorwürfen unter Druck. Auch ihre Pläne für Enteignungen großer Wohnungskonzerne sind umstritten. Als Alternative wäre auch ein Bündnis aus CDU, Grünen und SPD möglich. Künstliche Intelligenz kann wohl helfen, viele noch unerkannte Herzprobleme binnen Sekunden zu erkennen. Britische Forscher haben eine KI so trainiert, dass sie bei einem EKG die meisten Menschen mit Herzschwäche und undichten Herzklappen identifiziert. Auch wenn der Arzt eigentlich gar nicht danach gesucht hat. Opernfans in New York sollen künftig kostenlos in die berühmte Metropolitan Opera kommen. Pro Saison verlost das Opernhaus 70.000 Karten an Menschen aus der Stadt. Bürgermeister Mamdani hat die Aktion jetzt vorgestellt. Sie richtet sich vor allem an Menschen, die sich einen Besuch sonst nicht leisten können.
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3: Mit KI-Support. Wolkig ist es heute früh vor allem im Nordosten. Ganz vereinzelt können auch mal ein paar Tropfen dabei sein. Sonst gibt es nach Nebel am Morgen oft trockenes Wetter und es wird ganz ordentlich mild mit Höchstwerten zwischen 16 und 25 Grad. Morgen dann im Norden zeitweise viele Wolken und etwas Regen, sonst meist sonnig und trocken, maximal bis 29 Grad.

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2: Im Studio Sönke Röhling. Schönen guten Morgen. Unentschieden für Jürgen Klopp bei seiner Premiere als neuer Fußball-Bundestrainer. 1:1 stand es am Ende im Nations League-Spiel der deutschen Nationalmannschaft in Amsterdam gegen die Niederlande. Lange hatte Deutschland geführt, das Ausgleichstor fiel erst in der Nachspielzeit. Jürgen Klopp sagte nach dem Spiel bei RTL:
3: Wir hätten sehr, sehr gerne gewonnen hier heute, keine Frage. Wir müssen die Eindrücke, die Informationen, die wir kriegen, müssen wir nehmen. Und die Ergebnisse müssen wir auch akzeptieren. Und deshalb, wir heute 1:1, hätte super gerne gewonnen, aber kann man den Punkt auch nehmen.
2: Der Tankrabatt soll heute die letzten beiden Hürden nehmen. Bundestag und Bundesrat entscheiden über das Gesetz. Silas Quiring mit den Einzelheiten.
4: Wenn beide grünes Licht geben, kann der Tankrabatt zum 1. Oktober in Kraft treten. Wie schon im Sommer sollen die Preise von Benzin und Diesel um 17 Cent pro Liter runtergehen. Bezahlen will die Regierung das Ganze mit Geld, was in diesem Jahr noch nicht ausgegeben wurde. Außerdem will sich Finanzminister Klingbeil auf EU-Ebene für eine Übergewinnsteuer für die Mineralölkonzerne einsetzen. Die Regierung will ab Januar auch noch einen Spritpreisdeckel einführen, also eine staatlich festgelegte Preisobergrenze.
2: Der Bundesrat berät außerdem über ein mögliches Ende der 12-Uhr-Tankregel. Schleswig-Holstein bringt einen entsprechenden Antrag ein. Verkehrsminister Klaus Ruhe-Matzen sagte uns:
5: Wir stellen alle fest, kurz vor Mittag ist die Tankstelle voll, kurz nach Mittag ist nicht mehr viel los und zum anderen haben wir keinen echten Effekt erkennen können. Also das, was eigentlich gewollt war, hat sich so nicht gezeigt. Dann müssen wir schauen, welche andere Entlastungen möglich sind für die Autofahrende.
2: Die Länderkammer soll außerdem ihr Go für das antragslose Kindergeld geben. Und im Bundestag wird erstmals über die Einführung einer Frühstartrente beraten. Das ist die geplante staatliche Förderung für die private Altersvorsorge von Kindern und Jugendlichen. Rheinland-Pfalz leitet ein weiteres Jahr die Ministerpräsidentenkonferenz. Eigentlich hätte ab Oktober Sachsen-Anhalt übernommen. Nach dem AfD-Wahlsieg hatte noch Ministerpräsident Sven Schulze von der CDU aber gesagt, dass er auf den MPK-Vorsitz verzichten will. In etwa 100 Städten in Deutschland wollen Schüler heute gegen eine mögliche Wehrpflicht demonstrieren. Das neue Wehrdienstgesetz sieht eine verpflichtende Musterung und eine mögliche Wiedereinführung der Wehrpflicht vor, sollten sich nicht genügend Freiwillige finden. Außenminister Wadephul trifft sich heute in der kanadischen Hauptstadt Ottawa mit Regierungsvertretern. Sie wollen über eine strategische Zusammenarbeit in den Bereichen Verteidigung, Energie und Technologie sprechen. Die EU will Kanada enger an sich binden. Kanada will von den USA unabhängiger werden.
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6: Mit KI-Support. Wolkig ist es heute früh vor allem im Nordosten. Ganz vereinzelt können auch mal ein paar Tropfen dabei sein. Sonst gibt es nach Nebel am Morgen oft trockenes Wetter und es wird ganz ordentlich mild mit Höchstwerten zwischen 16 und 25 Grad. Morgen dann im Norden zeitweise viele Wolken und etwas Regen, sonst meist sonnig und trocken, maximal bis 29 Grad.

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0: Fleetwood Mac und Oh Diane war der Opener meiner Sendung
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0: Ach, kurz nochmal hier gehend und jetzt kann's losgehen. Der 25. ist heute, ne? Freitag, der 25. September 2026. Ihr hört die Sendung Der Morgen mit Gernot, die es live gibt, Montag bis Freitag von 6 bis 9. Und unlive von 3 Uhr in der Nacht bis 6 Uhr an, immer als Wiederholungssendung vom Vortag. Zur vollen Stunde, wie immer, die Informationen aus aller Welt, Wetterbericht und ein paar Sportnachrichten, wenn sie vorhanden sind. Ja, waren ja, haben wir eben gehört, ne? Und zur 20. Sendeminute gibt es einen kleinen Beitrag hier bei mir in der Sendung. Manchmal zum Kopfschütteln und manchmal zu sagen, kenne ich schon. Jo, dann ist es so, ne? Um halb dann die Wetteraussichten. Und 10 nach halb gucken wir, wer heute Geburtstag hat am 25. September oder auch hätte. Musikalischerseits seid ihr gewohnt, meinen eingebauten Fairness-Filter. Bedeutet, ich spiele mal einen deutschsprachig gesungenen, gefolgt von einem nicht deutschsprachig gesungenen Titel. Dazwischen die aktuelle Uhrzeit, wie sie es gehört in der Morgensendung. Und manchmal, wenn ihr dann lieb seid, wisst ihr, kriegt ihr dann dämlichen Spruch mit zu. Den braucht ihr nicht bezahlen, ja, der ist völlig kostenlos. Und stellenweise gratis und auch, ja, dann mal ab und zu umsonst. 6 Uhr und 9 Minuten in der Zwischenzeit, 9 Minuten nach 6. Nach Fleetwood Mac, Oh Diane, in Englisch hören wir was Deutsches. Jürgen Markus besingt die Wahrheiten, die Weisheiten, die das Leben schrieb. Auf dem Karussell fahren alle gleich schnell. Ja. Außer ich, wenn ich in der Feuerwehr vorne gesessen habe, ich habe das Gaspedal kräftig runtergetreten und zack, war ich mit dem Ding komplett raus aus der ganzen Kiste. Gernot, du fantasierst. Naja, also in meiner Fantasie war ich immer schneller wie die anderen.

Der immer schick gekleidete Jürgen Markus. Auf dem Karussell fahren alle gleich schnell. Wir werden mal jetzt ein bisschen schneller, nicht nur auf dem Karussell, sondern auch musikalisch. Die Noten werden etwas flotter aneinandergereiht mit dem Titel Heartbeat. Genau, und zwar Show Waddy Waddy singen die Nummer, die Buddy Holly und auch die Hollies von sich gegeben haben. Hier ist er.

Andrea Jürgens, wir tanzen Lambada. War ein toller Modetanz. Als ich ihn das erste Mal damals gesehen hatte, musste ich tatsächlich erstmal richtig schlucken. Was? Wie tanzen die denn da? Wie willst du denn das mit einem Fremden, den du gar nicht kennst? Oder Tanzfläche oder Disse oder so? Hast du Bock auf ein Tänzchen machen oder so? Hä? Da hättest du echt überlegt, nee, das geht doch gar nicht, ne? Also tatsächlich kann man Lambada nur tanzen mit jemandem, den man kennt. Ja, und zwar vielleicht privat ganz gut. Wäre besser, ne? Aber schön, wenn man es kann, sieht's echt gut aus. Nicht schlecht, mit einem leicht erotischen Schlag. Wir haben 6 Uhr und 21 Minuten in der Zwischenzeit, 9 Minuten vor 6:30. Jetzt gibt's den Beitrag, den versprochenen, und dann gibt's die schöne, raue Reibeisenstimme von Chris Rea, Looking for the Summer. Oh ja. Eigentlich könnte man doch

0: Herbst jetzt ausfallen lassen, Winter auch und gleich in den Frühling übergehen, oder? Nee. Ich kann ja nächstes Mal grün wählen. Vielleicht kommt denn die Klimakatastrophe und dann gibt's keinen Winter mehr. Was? Ey, ich glaube, das wird der liebe Gott nicht wollen. Da würde der Kugelschreiber kaputt gehen, wenn ich da mein Kreuz machen würde. Ha!
1: Reinlicher Einbrecher. Nur die eigene Körperpflege hat ein Serieneinbrecher im baden-württembergischen Waldshut-Tiengen bei seinen kriminellen Taten im Sinn. Seit Jahresbeginn ist der Unbekannte bereits 4-mal in die Wohnung eines 64 Jahre alten Rentners eingedrungen. Dabei hat der Einbrecher nach Angaben der Polizei nie etwas gestohlen, sondern jeweils nur die Dusche der Wohnung benutzt. Bei seinem letzten Einbruch am Sonntagabend ließ der Einbrecher erstmals eine Spur zurück. Die Polizei fand am Tatort einen gebrauchten Waschlappen.
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0: Entspannte Klänge am frühen Morgen mit der schönen, rauen Stimme von Chris Rea, Looking for the Summer. Ja, will ich. Ich glaube, die Mehrheit der Menschen mag eher den Sommer als die kälteren Tage. Wobei, es gibt natürlich auch im Winter schöne Momente und schöne Sportarten wie Skifahren und auf die Fresse packen. Was für ein Teil? Naja, bei Glatteis dachte ich jetzt. Andreas Martin singt bis ran an den Wetterbericht Solo 2, du allein, um 6:27, 3 Minuten vor 6:30.
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0: Hat er tolle Stimme, ne? Tolle Stimme, der Andreas Martin. Nicht schlecht. Sein Sohn macht übrigens weiter, stapft bei Papa in die Fußabdrücke mit hinein, hätte ich beinahe gesagt. Solo to do allein, 6 Uhr und 31 Minuten in der Zwischenzeit, schon eine Minute nach 6:30. Wir hören uns jetzt die Wetteraussichten an und ein paar Verbrauchertipps können sich anschließen. Dann gibt's leicht härtere Klänge, aber nur leicht, ne? Und zwar der Titel von den Stones, Undercover of a Night, ja? Ja, das war eher die Weichrichtung von den Stones, ne? Trotzdem, schöne Nummer, denke ich mal, aber erst das Wetter.
1: Mit KI-Support. Wolkig ist es heute früh vor allem im Nordosten. Ganz vereinzelt können auch mal ein paar Tropfen dabei sein. Sonst gibt es nach Nebel am Morgen oft trockenes Wetter und es wird ganz ordentlich mild mit Höchstwerten zwischen 16 und 25 Grad. Morgen dann im Norden zeitweise viele Wolken und etwas Regen, sonst meist sonnig und trocken, maximal bis 29 Grad.

0: Disco-Musik mit leichten Rock-Einschlägen, hätte ich beinahe gesagt. Ja, The Stones, die Rolling Stones und Undercover of Night. Aber schön, schön, schön, schön, schön. Sonst würde ich es ja nicht hier bei mir in der Rotation drin haben, in der Sendung der Morgen mit Gernot. Jetzt gibt's noch einen schnuckligen Song und dann gucken wir mal, wer heute Purzeltag hat. 6 Uhr und 36 Minuten, gerade noch so, 6 Minuten nach 6:30. Wir hören die erste allgemeine Verunsicherung und küss die Hand, schöne Frau.
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Gucken wir mal, wer am 25. September, der ja heute ist, Geburtstag hat. Steven Gätjen, ja, der deutsche US-amerikanische Moderator, wird heute 54 Jahre alt. Des Weiteren Catherine Zeta-Jones, die britische Schauspielerin, wird heute 57 Jahre alt. Hübsches Mädel, kann man nicht meckern. Gadot, also... Will Smith, US-amerikanischer Schauspieler und Filmproduzent, wird heute 58 Jahre alt. Heather Locklear, ja, da kann ich mich immer sehr gut erinnern. Ja, US-amerikanische Schauspielerin, wird heute 65 Jahre alt. Nicht schlecht. Dann haben wir Karl-Heinz Rummenigge, ehemaliger deutscher Fußballspieler, wird heute 71 Jahre alt. Denn der US-amerikanische Schauspieler Christopher Reeve, der hätte heute auch Geburtstag gehabt, ja? Ihr wisst schon, der da mit Superman und so. Ah ja, genau, der verstarb 2004 im Alter von 52 Jahren, hätte heute Purzeltag gehabt, ne? Dann haben wir noch einen amerikanischen Schauspieler, und zwar den Filmproduzenten und Oscar-Preisträger Michael Douglas, ja? Wird heute 82 Jahre alt. Herzlichen Glückwunsch. Gibt's da noch wen? Nö, das war's dann erstmal. Wir könnten noch den Dmitri Schostakowitsch, der sagt mir auch noch was, habe ich in der Schule gelernt, ja. Russischer Komponist und Pianist, hätte heute auch Purzeltag gehabt, starb 1975 im Alter von 68 Jahren. So, hören wir jetzt was von Schostakowitsch? Nein, klassische Musik ist dann doch nicht ganz so angebracht, ja. Bei mir, nee, wir ehren ganz andere. Und zwar ehren wir den morgigen Brian Ferry, das üben wir auch nochmal, der hat morgen Geburtstag, ja, Brian Ferry, und was wollte ich sagen, genau, der darf musikalisch mir jetzt auch singen, und zwar mit der Formation Roxy Music, dem er angehörte, wisst ihr ja, ne, More Than This. Alles Gute zum Purzeltag, aber nicht Brian Ferry gratulieren, nein, nur die, die heute Geburtstag haben. Und an Roxy Music, Brian Ferry, denken wir morgen dann, ja?

0: Roxy Music mit der tollen Stimme wird morgen. Morgen wird er 81 Jahre alt, deswegen gratulieren wir heute nicht, aber wir denken ganz lieb musikalisch jetzt an ihn. Oder hat er eben das Geburtstagsständchen für morgen schon gesungen? Was gibt's jetzt für eine schöne Nummer? Na, erstmal die Uhrzeit. 6:48, 3:15. Im Original singt das Ding Susan Ray, L.A. International Airport. Tom Astor hat das Ding auch in Deutsch von sich gegeben, ne? Meines Erachtens. Ja, wir hören nochmal eine deutsche Variante und zwar von Manuela. Jedes Herz braucht eine Heimat. Aha, ja, das stimmt. Da hat sie recht. Hören wir gleich in wenigen Sekunden.
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0: LA International Airport von Susan Ray im englischen Original und hier in einer deutschen Variante mit Manuela. Jedes Herz braucht eine Heimat. Wir haben es 6 Uhr und 53 Minuten, 7 Minuten vor 7. Alle, die jetzt los müssen, auf Malore, ne? Ah, die sind schon weg, wa? Zeig mal. Ja. Ja, also habt schon welche abgeschaltet. Ich sehe es, ne? Zu spät hätte ich vor dem Titel machen sollen. Trotzdem, die jetzt also zack, zack, zack, zack zum Bus müssen oder wie auch immer, denen wünsche ich ein schönes Wochenende. Wir hören uns am Montag dann wieder und alle anderen schönartig sitzen bleiben. Ja, ja, ja, wir haben ja noch reichlich über 2 Stunden zusammen zu tun. Ne? Bis ran an die gleich zu hörenden Nachrichten, Sport- und Wetterbericht in kompakter Variante haben wir noch Sheryl Crow und All I Wanna Do zu hören. Übrigens, ihr Lieben, wenn ihr Kritiken äußern möchtet oder irgendwelche Wünsche habt, ich rede nicht von Musikwünschen, sondern irgendwelche anderen Wünsche, ne? Ihr wisst ja, die Sendung Der Morgen mit Gernot ist keine Musikwunsch-Sendung. Dafür gibt es andere Sendungen, jede Menge auf den verschiedenen Sendern, ne? Aber solltet ihr irgendwelche Informationen für mich haben oder denken zumindest, dass ich das erfahren sollte, könnt ihr es gerne tun unter 0170 18 16 6 1 6 0170 18 16 6 1 6. Das ist der heiße Draht hier ins Studio, direkt aufs Studio-Handy. Und da können wir gerne kommunizieren. Bei Telefonaten würde ich ganz gerne dann nach 9 Uhr zurückgreifen. Ne? Alle anderen Anwendungen, sprich SMS oder WhatsApp, gerne von mir aus auch während der Sendung. So, ihr Lieben, mehr ist nicht. Das war's. Ja, alles wie eben schon angekündigt. Und ich freue mich dann, nach 7 Uhr euch in der zweiten Stunde begrüßen zu dürfen. Bis gleich, ihr Lieben. Dranbleiben.
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2: Im Studio Sönke Röhling. Schönen guten Morgen. Bundestag und Bundesrat stimmen heute über den Tankrabatt ab. Von Anfang Oktober bis Ende Dezember sollen die Spritpreise um 17 Cent je Liter Diesel und Benzin gesenkt werden. Der Präsident des Bundeskartellamtes Mund hat bereits angekündigt, die Preisentwicklung genau beobachten zu wollen. Er betont aber auch, man könne die Ölkonzerne nicht zur vollständigen Weitergabe zwingen. Laut Studien hatten beim ersten Tankrabatt im Sommer die Ölkonzerne jeden 5. Euro der Entlastung eingesteckt. Der Bundesrat soll außerdem heute das Go fürs antragslose Kindergeld geben. So sollen Eltern von Bürokratie entlastet werden. Und Sachsen und Thüringen machen sich im Rat dafür stark, dass schwere politische Gewalttaten von jungen Menschen strenger geahndet werden. Sachsens Justizministerin Konstanze Geiert.
3: Wir müssen dort den Blick des Opfers auch mehr in den Vordergrund rücken und wir müssen an der Stelle auch wirklich das besondere Schutzbedürfnis der Allgemeinheit bei diesen Straftaten berücksichtigen.
2: Im Bundesrat geht es auch noch um strengere Haftungsregeln für E-Scooter. Der Bundesrat berät in einer Aktuellen Stunde über die Sicherheit und Kontrolle von KI-Systemen. In etwa 100 Städten in Deutschland wollen Schüler heute gegen eine mögliche Wehrpflicht demonstrieren. Das neue Wehrdienstgesetz sieht eine verpflichtende Musterung und eine mögliche Wiedereinführung der Wehrpflicht vor, sollten sich nicht genügend Freiwillige finden. Nach ihrem Sieg bei der Abgeordnetenhauswahl kommt die Berliner Linke heute zu einem Parteitag zusammen. Es soll über Sondierungsgespräche mit Grünen und SPD entschieden werden. Von beiden kommt aktuell Kritik an der Linken. Unter anderem sind die Pläne für Enteignung großer Wohnungskonzerne umstritten. Sachsen-Anhalt wird nicht wie geplant den Vorsitz der Ministerpräsidentenkonferenz übernehmen. Noch Ministerpräsident Schulze von der CDU hatte darauf nach dem AfD-Wahlsieg verzichtet. Rheinland-Pfalz leitet die MPK jetzt weiter. Der Vorsitz entscheidet maßgeblich, welche Themen in der Länderrunde gesetzt werden. Im ersten Spiel unter Jürgen Klopp als Bundestrainer hat die deutsche Fußballnationalmannschaft ein Unentschieden geholt. 1:1 stand es am Ende in Amsterdam gegen die Niederlande in der Nations League. Der Kapitän der DFB-Elf, Joshua Kimmich, sagte nach dem Spiel bei RTL.
4: Speziell am Anfang des Spiels sind wir, glaube ich, ganz gut ins Pressing gekommen. Hatten einige interessante Ballgewinne, hatten auch die eine oder andere ganz gute Chance. In der zweiten Halbzeit hat man dann schon das Gefühl gehabt, dass die Holländer stärker wurden, dass sie bessere Chancen hatten. Beim Strich verdient das Unentschieden.
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5: Mit KI-Support. Viele Wolken gibt es heute, im Osten auch ziemlich hartnäckig und ganz vereinzelt können ein paar Tropfen dabei sein. Sonst startet es erstmal neblig, danach wird es oft freundlich und trocken. Die Höchstwerte liegen bei 16 bis 25 Grad. Morgen im Norden mehr Wolken und zeitweise Regen, sonst nach Frühnebel wieder meist sonnig, maximal bis 26 Grad.

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0: die Birds, ja, die Vögel, all I really want to do, um 7 Uhr und 6 Minuten, 6 Minuten nach 7. Herzlich willkommen zur zweiten Stunde meiner Sendung.
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0: Freitag, der 25. September 2026. Ihr hört die Sendung Der Morgen mit Gernot, die es montags bis freitags immer von 6 bis 9 Uhr live gibt und nicht live als Wiederholungssendung, dann von 3 Uhr in der Nacht bis 6 Uhr ran als, als Wiederholungssendung. Die Sendung hier übrigens ist montag früh zu hören. Da ist es jetzt gerade 4 Uhr, peng, wa? Irgendwie so irgendwas. Ja, genau, 4 Uhr 7, ne? Aber jetzt ist Freitag. Wir freuen uns alle zum Start ins Wochenende. 2 Tage nichts tun. Die Mehrheit der arbeitenden Bevölkerung braucht am Sonnabend, Sonntag nicht malochen gehen. Ne? Denn, ihr Lieben, zur vollen Stunde bei mir in der Sendung gibt's die Nachrichten, Sport und Wetterbericht. Das wisst ihr ja. Logisch, eine Radiosendung beginnt mit den Nachrichten. Wie soll es auch anders sein? Ist klar. Dann zur 20. Sendeminute gibt's einen kleinen Beitrag um 9:30. Die Wetteraussichten nochmal extra und 9:50 gucken, wer heute Geburtstag hat. Musikalischerseits, wie immer, seid ihr ja gewohnt, gibt's bei mir den Fairnessfilter. Bedeutet, ich spiele mal einen deutschsprachig gesungenen, gefolgt von einem nicht deutschsprachig gesungenen Titel, dazwischen die aktuelle Uhrzeit und zack ist der Drops so gut wie gelutscht. Richtig! Nach den Birds in Englisch hören wir jetzt was Deutsches. Hey, hallo, ich bin die größte Nummer. Das will ich doch eigentlich, das verstehe ich nicht. Na gut, Karl Dall meinte, er sei die größte Nummer. Ne? Ist eine deutsche Cover-Variante. Wir kennen die Nummer von Lou, You're the Greatest Lover. Und hier hören wir sie in Deutsch. Schön, dass ihr da seid, so zahlreich eingeschaltet habt. Ich freue mich über jeden einzelnen Hörer. Und ich sehe, am Freitag sind tatsächlich die Hörerzahlen etwas anders immer wie in den Rest der Woche. Ja? Also etwas mehr. Ne? Um das in Prozente auszudrücken, prozentual. Die sind tatsächlich erheblich mehr am Freitag. Wahrscheinlich gibt es auch viele, die am Freitag frei haben, weil sie Montag bis Donnerstag länger machen oder so. Gernot, du schwafelst. Spiel den Titel. Moin Moin.
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1: Karel Dall? Hey, hallo, ich bin die größte Nummer. Ja. Das ist übrigens nicht so gut, wenn man im Wartezimmer ist. Ne? Mit der höchsten Nummer wartet man am längsten. Ne? Weisheiten, die das Leben beschreibt. Von Gernot hier. Na, die, ja. 7:12 haben wir es. 3 Minuten vor 7:45. Jetzt gibt's eine schöne Nummer in Englisch, wo wir dabei den von vorne. Wobei wir eigentlich den Interpreten nur mit deutschsprachigen Songs kennen. Ja? Die Rede ist vom Titel von T-Rex Mark Bolan, kennen wir ja, ne? Hot Love. Aber wir hören jetzt eine Interpretation von Chris Roberts in Englisch. Na bitte.
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0: T-Rex im Original und hier mal gesungen von Chris Roberts, ja, Hot Love Cockern, ja, ja, okay, ist ein bisschen weicher, würde ich sagen, ja, vom Stil her gesungen, ne, nicht ganz so rocklastig, okay. 7:16 haben wir es, eine Minute nach Viertel acht. Jürgen Drews ist dran und der meint alles im Eimer. So ähnlich hat doch auch der Frank Schöbel so, ne, alles im Eimer, Christina Marie, ne, hier ohne Christina Marie mal Jürgen Drews. Gleich, in wenigen Sekunden geht's los.
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0: passt ja gar nicht alles drin von mir. In einen Eimer zumindest nicht. Wobei, kommt auf die Größe des Eimers an. Ja, wenn es so ein 150 Kilo Eimer ist, dann passt das alles rein. Was? Da reißt doch der Henkel. Ja, das stimmt. Deswegen passe ich ja noch nicht rein. Alles wird gut. Alles wird gut. 7:21 Uhr haben wir es. 8:09 Uhr. Jetzt gibt's den versprochenen Beitrag und dann besingt Dr. Alban. Ja, sing Halleluja. Na, kannst du mal sehen.
1: Weil sie Angst vor bösen Geistern in ihrem Büro hat, ist die Erziehungsministerin der südafrikanischen Provinz KwaZulu-Natal seit 3 Wochen nicht zum Dienst erschienen. Wie die Johannesburger Zeitung Sowetan am Montag berichtete, fürchtet Ministerin Faith Gaza die Rache ihrer Vorgängerin Eileen Chandu, die im August wegen Vetternwirtschaft abgelöst worden war. Sie trachtete ihrer Nachfolgerin nach dem Leben und habe deshalb böse Geister ins Büro geschickt, glaubt Gaza. Sie werde erst wieder zurückkehren, wenn das Büro neu ausgemalt und möbliert worden sei, ließ die Ministerin der Provinzregierung wissen.
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0: Dr. Alban, singen Halleluja, hier um 7 Uhr und 26 Minuten. 4 Minuten trennen uns noch vor der 7:30 Marke. Die Goombay Dance Band sind durchaus ein Begriff. Mit dem Titel Son of Jamaica haben sie Riesenerfolge feiern können. Aber sie haben noch ein bisschen mehr auf dem Kerbholz, hätte ich beinahe gesagt, im positiven Sinne. Unter anderem den Titel Aloha Hey. Und den singen sie nicht nur in Englisch, sondern auch in Deutsch. Und das ziehen wir uns jetzt mal rein. Oliver Bend aus dem schönen hohen Norden, hier mit seiner Formation Goombay Dance Band und Aloha Hey.
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0: Ja, so kennt man ihn gar nicht, ne? Den Oliver Bent, der Frontsänger von der Green Bay Dance Band, deutsch singend. Aber hat er. Nicht nur einen Titel, ne? Hat er mehrere in Deutsch eingesungen. Diesen hier haben wir eben gehört in Deutsch. Gibt's auch eine englische Variante. Wir haben es 7:30 Uhr, ganz genau 19:30, Halbzeit der kompletten Sendung der Morgen mit Gernot oder Halbzeit der zweiten Stunde. Wir hören jetzt den Wetterbericht, ein paar Verbrauchertipps, wie immer, können sich anschließend. Und dann gibt's eine schöne Nummer mit Stevie Nicks, I Can't Wait. Zuvor das Wetter.
1: Mit KI-Support. Viele Wolken gibt es heute, im Osten auch ziemlich hartnäckig und ganz vereinzelt können ein paar Tropfen dabei sein. Sonst startet es erstmal neblig, danach wird es oft freundlich und trocken. Die Höchstwerte liegen bei 16 bis 25 Grad. Morgen im Norden mehr Wolken und zeitweise Regen, sonst nach Frühnebel wieder meist sonnig, maximal bis 26 Grad.

0: Stevie Nicks und I Can't Wait aus dem Jahr 86. 7:36 haben wir es. 6:09. Ihr Lieben, an der Stelle, ja, weil es gerade aktuell hier bei WhatsApp habe ich mich unterhalten mit dem Andreas. Der ist einer meiner Plattformen, die meine Sendung der Morgen verteilen, ne? Von Radio Schmölln. Ne? Die anderen gibt es zum Beispiel noch den Rodi von Radio Clan, dann den Patrick, ne, von Radio Cuxhaven, der verteilt auch meine Sendung. Und nicht vergessen, Radio for Syndication. Nee, Syndications for Radio, andersrum, ne? Syndications for Radio. Der liebe Klaas verteilt auch meine Sendung. Ein großes, großes Dankeschön für die Unterstützung, ja. Jetzt habe ich hier zwar einen Glasfaseranschluss und könnte tatsächlich alle alleine bestreamen, die 154 Sender derzeit, die es sind, aber ich freue mich trotzdem unter die tatkräftige Unterstützung. Und dem Andreas einen besonderen lieben Gruß und gute Genesung. Ihr wisst ja, es gibt immer Menschen, denen es nicht so gut geht. Und an der Stelle möchte ich mal ganz lieb an den Andreas denken. Danke für deine Hilfe bei meiner Senderverteilung und ich wünsche dir alles, alles Gute und gute Genesung. Ich weiß, von was ich spreche an der Stelle. Wir hören jetzt Voyage, Voyage, aber nicht von Die Seiles. Nein, ihr wisst ja, gerne, das ist immer für Überraschungen gut. In Deutsch hören wir die Nummer von der Vorzeigeschweizerin Francie Jourdain. Ja? In Deutsch. Ja, ja, der Gernot, wo der die Dinger immer alle herholt, das weiß ich manchmal selber nicht.
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Na, gucken wir mal. Wir haben am 25. September Geburtstag hat. Ja, unter anderem der deutsch-US-amerikanische Moderator Steven Getchen wird heute 54 Jahre alt. Guck an. Catherine Zeta-Jones, die britische Schauspielerin, wird heute 57 Jahre alt. Des Weiteren der US-amerikanische Schauspieler und Filmproduzent Will Smith, kennen wir auch alle, 58 Jahre alt, wird er heute. Dann die US-amerikanische Schauspielerin Heather Locklear. Toll. Ja. Ich kann mich entsinnen an die ein oder andere Vorabendserie mit ihr. Wird heute 65, wie gesagt. Heather Locklear. Karl-Heinz Rummenigge, der ehemalige deutsche Fußballspieler, 71 Jahre wird er heute. Des Weiteren Christopher Reeve, ja, der hätte heute auch Geburtstag gehabt, der Schauspieler von Superman, ne? Vielleicht kennt er den noch durchaus, ne? So ein bisschen im Kopf ist er noch. 2004 starb er mit nur 52 Jahren. Michael Douglas, der US-amerikanische Schauspieler, Filmproduzent und Oscar-Preisträger, wird heute 82 Jahre alt. Herzlichen Glückwunsch auch dafür. Wen haben wir noch? Gucken wir. Nee, ja doch, hier, guck mal, hier, das muss man auch mal. Klassische Musik muss man auch ein bisschen ehren, ne? Dmitri Schostakowitsch, ja, hatte mir aus dem Musikunterricht, sagt mir das noch was, ne? Hätte heute auch Geburtstag gehabt, 1906 geboren, verstarb 1975 im Alter von 68 Jahren. Jetzt kommt es. Das lassen wir natürlich jetzt nicht singen oder irgendwas von Schostakowitsch. Wäre sehr anstrengende Droge jetzt, ne? Aus dem klassischen Bereich. Aber wen lassen wir denn jetzt singen? Ich sag's, ein Geburtstagskind von morgen. Können wir also nicht gratulieren, machen wir auch nicht. Aber liebevoll erinnern können wir trotzdem. Das ist nicht schlimm. Und zwar, was wollte ich sagen? Und lügen? Na klar, Moment. Es sind ja eigentlich drei, die ich würdige. Ja, nächste Stunde würde ich auch noch einen von morgen. Lasst euch überraschen, wer es ist. Aber erstmal, letzte Stunde hatten wir gewürdigt Brian Ferry, ne? Der hat morgen Geburtstag, wird 81 Jahre alt. Gratulieren wir auch nicht, machen wir morgen erst, ne? Dann, jetzt hörbar, die leider 2022 verstorbene, mit 73 Jahren von uns gegangene Olivia Newton-John. Na? Die lassen wir jetzt aber das Geburtstagsständchen trotzdem singen. Und zwar mit dem Titel Xanadu und dem teuersten Background-Chor der Welt. Mit dem Electric Light Orchestra. Das musst du hinkriegen. Ha, da singt sie.

0: die leider nicht mehr unter uns weilen, Olivia Newton-John mit dem Titel Xanadu. Ivan Chi hat eine schöne deutsche Variante daraus gemacht, wissen wir, haben wir auch das ein oder andere Mal schon bei mir in der Sendung Der Morgen mit Gernot gehört. So, was haben wir jetzt? 7 Uhr und 48 Minuten, 3 Minuten nach 7:45. Roland ist angesagt, zusammen mit Nancy Sinatra. Ja, das ist eine schöne Nummer, ein schönes Duett, denn er singt das in Deutsch, den Text, und sie singt in Englisch. Ne? Und das dann zusammengemischt, das ist eine richtig tolle Mischung. Hört sich auch gut an, den Titel kennen wir alle von Nancy Sinatra und Lee Hazelwood. Na, Summer Wine, sie sah mich an. Roland Kaiser und Nancy Sinatra.
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0: Roland Kaiser mit Nancy Sinatra zusammen. Summer Wine in Deutsch und Englisch. Ja? Schöne Duettvariante, super eingesungen, auch eine tolle Idee, das so ein bisschen in der Sprache zu mischen, innerhalb des Titels. Ne? Wir haben 7:53, 7:08 haben wir also noch einen schnuckligen Song. Und dann hören wir wieder Nachrichten, Sport und Wetterbericht in kompakter Variante. Und ich würde mich dann freuen, wenn wir uns in der dritten und letzten Stunde auch wieder hören und wir zusammen dann an der Glocke läuten. Ja, aber was für eine Glocke? Na, die Wochenendeinläuteglocke. Was für ein Ding? Ich glaube gerne, du hast mächtig ein an der Bimmel. Ja, ja, ich höre des Öfteren die Glocken läuten. Richtig. Garlot, spiel den Titel, halt die Klappe und gut ist. Na gut. Tina Turner, bis ran an die Nachrichten. We don't need another hero. Ach, was schöne, dufte Mucke. Ich sag's euch. Bis gleich, ihr Lieben. Schön dranbleiben.
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0: die Zeit. 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
2: Im Studio Sönke Röhling. Schönen guten Morgen. Heute soll der neue Tankrabatt auf den Weg gebracht werden. Bundestag und Bundesrat stimmen darüber ab. Mehr von Tim Britztrup.
3: Ab nächsten Monat sollen Diesel und Benzin so um bis zu 17 Cent pro Liter günstiger werden. Im Vorfeld gibt's Kritik an der Maßnahme. Unter anderem, weil ein Anreiz zum Spritsparen fehlt und weil davon auch Autofahrer profitieren, die darauf gar nicht angewiesen sind. Der Bundesrat beschäftigt sich heute noch mit einem weiteren Tankthema, der 12-Uhr-Regel. Schleswig-Holstein will, dass die abgeschafft wird, weil sie keinen erkennbaren Nutzen gebracht hat.
2: Die Berliner Linkspartei entscheidet heute über Sondierungsgespräche mit SPD und Grünen. Die Linke war bei der Wahl am vergangenen Sonntag stärkste Kraft geworden. Ob Spitzenkandidatin Ehralp aber regierende Bürgermeisterin wird, ist noch unklar. Hintergrund sind Antisemitismusvorwürfe gegen Teile der Berliner Linken. Der linken Bundestagsabgeordnete Bartsch sagte im Ersten:
4: Selbstverständlich muss man diese Vorwürfe ganz ernst nehmen. Und ich kenne persönlich viele Jüdinnen und Juden, die sich Sorgen machen. Das ist ein ernstes Problem und diesem Problem muss man begegnen. Da kann man auch nicht drüber weggehen und sagen, naja, wir haben ja gar kein Problem. Doch, wir werden uns damit auseinandersetzen und klare, nicht nur Bekenntnisse, sondern auch Handlungen aufzeigen.
2: Außenminister Wadephul trifft sich heute in der kanadischen Hauptstadt Ottawa mit Regierungsvertretern. Sie wollen über eine strategische Zusammenarbeit in den Bereichen Verteidigung, Energie und Technologie sprechen. Die EU will Kanada enger an sich binden. Kanada will von den USA unabhängiger werden. Israels Ministerpräsident Netanyahu hat den Angriff auf den Iran verteidigt. Vor der UN-Vollversammlung in New York sprach er von einer der leichtesten Entscheidungen, die er je habe treffen müssen. Als er ans Rednerpult trat, verließen Dutzende Delegierte aus Protest den Saal. In Italien gilt jetzt ein Burka-Verbot an Schulen. Außerdem hat die Regierung von Ministerpräsidentin Meloni eine Obergrenze für ausländische Schüler mit schlechten Sprachkenntnissen eingeführt. In Italien wird nächstes Jahr gewählt. Migration und Integration gelten dabei als Hauptthemen. Unentschieden beim Klopp-Einstand. Die deutsche Fußballnationalmannschaft hat in der Nations League auswärts 1:1 gegen die Niederlande gespielt. Nach dem WM-Debakel kein schlechter Auftakt für den neuen Bundestrainer. Innenverteidiger Jonathan Tah sagte nach dem Spiel im Ersten:
5: Die Energie und die Intensität, die wir reingekriegt haben, das ist genau das, was wir brauchen und genau das, was dazu führen wird, dass wir alles andere noch besser umsetzen werden.
2: In der Länderspielpause gibt's noch 3 weitere Partien. Diesen und nächste Woche Sonntag gegen Griechenland und kommenden Donnerstag gegen Serbien.
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6: Mit KI-Support. Viele Wolken gibt es heute, im Osten auch ziemlich hartnäckig und ganz vereinzelt können ein paar Tropfen dabei sein. Sonst startet es erstmal neblig, danach wird es oft freundlich und trocken. Die Höchstwerte liegen bei 16 bis 25 Grad. Morgen im Norden mehr Wolken und zeitweise Regen, sonst nach Frühnebel wieder meist sonnig, maximal bis 26 Grad.

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0: Siehste, geht doch. Der Siegertitel. Der Siegertitel vom Grand Prix Eurovision de la Chanson aus dem Jahr 76. Nee, das war ja gar nicht der. Ja, doch. 76 kam der raus. Ja, zumindest war da teilgenommen. Da in Französisch, ne? Catherine Ferry am Grand Prix Eurovision de la Chanson. Mit dem Song läuteten wir die dritte Stunde meiner Sendung ein, die da heißt...
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0: Endlich Freitag. Freitag, der lang ersehnte Freitag. Der fünfte Arbeitstag in der Woche. Und ihr hört die Sendung Der Morgen mit Gernot, die es montags bis freitags immer live gibt von 6 bis 9 Uhr und nicht live in der Wiederholungssendung von 3 bis 6 Uhr als Aufnahme, ne? Ist klar. Macht aber nichts, deswegen sag ich das extra mit an, nicht, dass sich der ein oder andere wundert, weil ich ja die aktuelle Uhrzeit immer erzähle, ne? Wenn dann einer da mitten in der Nacht zuhört, was hat denn der für eine Uhr? Da stimmt doch was nicht. Die Minuten stimmen. Ha, guck an, ne? Aber die Stunden natürlich dann nicht bei der Wiederholungssendung, ist klar. Ihr Lieben, zur vollen Stunde Nachrichten, Sport und Wetterbericht in kompakter Variante in meiner Sendestunde. In der 20. Sendeminute gibt es einen kleinen Beitrag. Um halb dann die ausführlichen Wetterdaten vom Wetterfrosch Kurt aus Berlin-Tegel. Und 10 nach halb erzähle ich euch ein, wer heute Geburtstag hat. Das ist nur ein ganz kleiner Auszug von denen, ja, die heute Geburtstag haben. Ich kann ja nicht Millionen von Menschen ansagen, ne? Und auch die Auswahl ist eher Zufall. So aus dem Gedächtnis, aus dem Bauchgefühl, ja, den kennt man oder könnte man kennen oder auch nicht, wie auch immer, ja. Hat also keine Bedeutung, wenn ich einen nicht erwähne. Das Einzige ist, Politiker mit Brandmauer, die wollen ja nicht eine Brandmauer haben, dann kriegen sie sie auch und werden hier nicht erwähnt bei mir und werden auch nicht gratuliert. Tja, wer die Brandmauer sieht, bekommt auch eine gewachsen von mir. Oh Gernot, du bist ja heute wieder garstig. Ja, wie bestellt, so abgeholt. Ne? Wie ihr wünscht, so ihr liefert. Richtig. Nach Catherine Ferry, ou d'autre, in Französisch gibt's was Deutsches zu hören, mit Leonard wie Mona Lisa. Denn bei mir in der Sendung gibt's immer einen deutschsprachig gesungenen, gefolgt von einem nicht deutschsprachig gesungenen Titel. Das immer im Wechsel und na klar, die aktuelle Uhrzeit dazwischen. 8 Uhr und 9 Minuten in der Zwischenzeit, 9 Minuten nach 8. Und somit hören wir Leonard singen. Na warte mal, ich könnte ja nochmal sagen, wer ich bin, ne? Der ein oder andere weiß es immer noch nicht. Ha, na dem sei geholfen. Ich stell mich vor und dann singt der Leonard.
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0: Leonard, der Vorzeigeschweizer, wie Mona Lisa. Wir haben es 8 Uhr und 13 Minuten, 2 Minuten vor Viertel 9. Ihr Lieben, noch in dieser Stunde hört ihr vom nagelneuen Album von Wolfgang Petri einen schnuckligen Song. Ich muss mich nur noch entscheiden, welchen ich spiele. Ich höre die gerade nebenbei vor, so ein bisschen. Ich habe es gerade bekommen, ganz, ganz frisch. Ja, es ist hier das Album. Und muss mich erstmal entscheiden, welchen ich denn spiele. Ich kann ja nicht alle spielen, dann wird's ja eine Wolfgang-Petri-Sendung, ne? Machen wir nicht. Also auf jeden Fall so, irgendwann nach dem Geburtstagskind oder davor, ich guck mal, wo ich den dann reinpacke. Ich bin schon am Vorhören, spiele ich euch einen schönen neuen Song vom nagelneuen Album, ne? Wie heißt das eigentlich? Mit Leben lang oder irgendwie so? Gernot. Ein Leben lang, ne? Ja, so heißt das Album, ne? Okay. Geht gleich los, aber erstmal gibt's jetzt die Beatles und sie besingen den Postmann. Please, Mr. Postman.
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0: circa 5:30 spiele ich euch einen vom nagelneuen Album von Wolfgang Petri. Habe ich entschieden inzwischen, lasst euch überraschen, für welchen. The Beatles und Please Mr. Postman um 8 Uhr und 16 Minuten. Eine Minute nach 8:45 haben wir's. Uwe Busse mit dem flotten Disco Fox in Rheinkultur. Hand aufs Herz. Flotte Nummer zum Wachwerden hier in der Sendung der Morgen mit Gernot.
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0: Flotter moderner Disco Fox mit Uwe Busse. Hand aufs Herz. Ja, da geht die Post ab. Ihr Lieben, bei der Mucke rührt sich der Kaffee alleine und braucht da keinen Löffel für. Richtig. Ihr Lieben, wir haben es 8 Uhr und 21 Minuten, 9 Minuten vor 8:30. Jetzt gibt's den versprochenen Beitrag und anschließend Culture Club. It's Miracle. Na bitte.
1: Die DDR-Fußballnationalmannschaft, die bei der Weltmeisterschaft 1974 in Hamburg mit 1:0 gegen den damaligen Klassenfeind Bundesrepublik gewann, musste die nach dem Spiel mit westdeutschen Kollegen getauschten Trikots selbst berappen. Der damalige Nationaltrainer Georg Buschner sagte der Zeitung Sportbild in einem am Dienstag vorab veröffentlichten Interview: "Ich mache keinen Spaß, aber die Spieler mussten die Trikots selbst bezahlen. Es habe eine Bestimmung des Deutschen Turn- und Sportbundes der DDR gegeben, wonach kein Sportler sein Trikot mit dem Spieler eines kapitalistischen Landes tauschen durfte. Natürlich sei das aber nicht zu verhindern gewesen", sagte Buschner. Die Trainer hätten die Spieler aber meist angewiesen, den Tausch unauffällig in den Kabinen zu vollziehen. In diesen Fällen sei der getauschte Dress auch Nationalspielern knallhart in Rechnung gestellt worden.
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0: Culture Club. Und It's a Miracle. Hier in meiner Sendung der Morgen mit Gernot. 8:25 haben wir es. 5 Minuten vor 8:30. Jetzt gibt es nochmal einen schönen schnuckeligen Titelchen oder ein viel mehr von der charmanten Französin. Ja, die habe ich aber gerne gesehen beim Dieter Thomas Heck in der Sendung. Ja. Hitparade. Ihr wisst schon. Ja, war schön. Severin. Oh, l'amour. Oh, la, l'amour. Entschuldigung. Oh, la, l'amour. Der Zirkus fängt schon wieder an. Ja. Hat meine Mutter auch immer gesagt, wenn ich Theater gemacht habe. Fängt der Zirkus schon wieder an? Oder? Ich kann mich entsinnen. Ich war auch mal klein. Ich bin nicht als 100-Jähriger auf der Welt gekommen. Da ist er.
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0: Stimmgewaltig, die Severin mit Oh, la la la, Mur, hier in der Sendung Der Morgen mit Gernot, mit dem nicht-französischen Moderator. Ja, und warum machst du das denn so? Naja, ich dachte, ich könnte mal und so. Nee, Gernot, das Denken musst du den Pferden überlassen, die haben einen größeren Kopf.
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0: Der Wahnsinnige wird euch jetzt gleich das Wetter vorlesen. Und zwar die Daten vom Wetterforsch Kurt aus Berlin-Tegel. Anschließend gibt's ein paar Verbrauchertipps, eventuell. Und dann eine schöne Nummer von Peter Stryker. Und zwar Late Night Taxi Dancer. Zuvor gucken wir mal, was denn da wieder geungt wird vom Wetterfrosch Kurt. Ne? Manchmal geht ihr mit Petrus zusammen ein Trinken, dann sieht das Wetter mal ganz gut aus. Ne? Aber zum Schluss des Saufgelages vom Wetterfrosch Kurt und vom Petrus muss meistens Petrus bezahlen. Da könnt ihr euch natürlich vorstellen, wie nächsten Tag das Wetter wird. Kurt, du musst ab und zu mal einen ausgehen, dann scheint auch die Sonne. Los geht's, die 16 Landeshauptstädte der 16 Bundesländer in alphabetischer Reihenfolge. Berlin, 12 Grad, stark bewölkt. Siehste, habe ich doch gesagt. Jeder kriegt das Wetter, was er verdient hat. Bremen, 5 Grad, Nebelauflösung. In Dresden, 9 Grad, stark bewölkt. Düsseldorf, 8 Grad und sonnig. Erfurt, 5 Grad und sonnig. Hamburg, 10 Grad und heiter. Hannover, 6 Grad, sonnig. In Kiel, 9 Grad und heiter. Magdeburg vermeldet 11 Grad, stark bewölkt. In Mainz haben wir 7 Grad bei Sonne pur. Sonne pur ebenfalls in München bei 5 Grad. In Potsdam 12 Grad, einzelne Schauer. Saarbrücken 6 Grad und sonnig. In Schwerin 12 Grad, stark bewölkt. Stuttgart hat 5 Grad sonnig. Und wie immer zum Schluss Wiesbaden 7 Grad und Sonne pur. Das Wetter, die Wetteraussichten lesen sich wie folgt. Heute wird es in Deutschland überwiegend sonnig und trocken. Regional liegen die Höchstwerte etwa zwischen 15 und 24 Grad. Am wärmsten wird es voraussichtlich im Westen und Südwesten. Am Wochenende wird es vielerorts noch wärmer und sonniger. Danke Kurt fürs Wetter, hast dir das Wochenende verdient und eine dicke Fliege. Du weißt ja, die Schwarzen sind ja die Stubenfliegen, ne? Du darfst dir heute mal so eine grüne, so eine Spiephausfliege, so eine die darfst du dir heute mal gönnen. Gernot, du bist ein Pfui. Das stimmt. Montag bis Freitag von 6 bis 9.
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0: Peter Stryker und Late Night Taxi Dancer hier in der Sendung Der Morgen mit Gernot um 8 Uhr und 38 Minuten, 8 Minuten nach 8:30. Jetzt habe ich euch lange genug auf die Folter gespannt. Nun schauen wir mal in das brandneue Album von Wolfgang Petri rein. Das denn da heißt, wie heißt es eigentlich? Naja, Ein Leben lang. So heißt das Album, beinhaltet 13 Songs und ich habe mich für den 5. Titel entschlossen, ihn euch mal vorzuführen. Ihr selber könnt ja dann entscheiden, ob ihr einen anderen besser findet, aber ich finde ihn hier gar nicht mal so unflott, wie ich immer zu sagen pflege. Und der 5. heißt Die alten Lieder. Also, schnuppert mal, nagelneu, heute rausgekommen, Die alten Lieder, Wolfgang Petri vom nagelneuen Album Ein Leben lang. Da ist er.
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Dann gucken wir mal. Gucken wir mal. Heute ist der 25. September. Wer hat denn oder hätte denn heute Geburtstag gehabt? Unter anderem hat Geburtstag der deutsch-US-amerikanische Moderator Stephen Gatchen. Ja, der wird heute 54 Jahre alt. Oder in dem Fall jung, ne? Von meiner Sicht aus. Catherine Zeta-Jones wird heute 57 Jahre alt. Die britische Schauspielerin, wie wir ja wissen. Will Smith, US-amerikanischer Schauspieler und Filmproduzent, wird heute 58 Jahre alt. Guck an. Und dann noch eine Dame aus meiner Zeit eher, wo ich viel Fernsehen geguckt habe, als jugendlicher Bursche noch. Heather Locklear. Ah, tolle Dame. US-amerikanische Schauspielerin, wird heute 65 Jahre alt. Ja, guck eine an. Der ehemalige deutsche Fußballspieler Karl-Heinz Rummenigge wird heute 71 Jahre alt. Herzlichen Glückwunsch an der Stelle. Dann wäre heute mit Geburtstag dran gewesen der US-amerikanische Schauspieler Christopher Reeve. Wobei, wir wissen ja, der Superman-Darsteller ist 2004 im Alter von 52 Jahren verstorben. Michael Douglas, ja, der Papa, der Sohn von Kirk Douglas, wird heute 82 Jahre alt, US-amerikanischer Schauspieler, Filmproduzent und Oscar-Preisträger. Wen haben wir noch mit der Pfanne? Das reicht ja. Na doch, warte, einen haben wir noch. Hier, Dmitri Schostakowitsch, ja, war durchaus ein Bestandteil in meinem Musikunterricht. Ist was hängen geblieben, ja. Der hätte heute auch Geburtstag gehabt. Der russische Komponist und Pianist. 1906 geboren, verstarb er mit 68 Jahren im Alter von... Nee, umgedreht. Verstarb er. Ja, mit 18, im Jahr 1975. Wo Zeit, dass ich jetzt Feierabend habe. Die wollen wir aber alle gar nicht in dem Sinne akustisch hören, denn morgen hat eine Eckgröße Geburtstag. In der ersten Stunde hatte ich tatsächlich einen Song gespielt von auch jemandem, der morgen Geburtstag hat. Und es war Brian Ferry, ne? Von Roxy Music. Wird morgen 81 Jahre. Des Weiteren morgen hätte Geburtstag gehabt die britisch-australische Sängerin, Schauspielerin und Songwriterin Olivia Newton-John. Haben wir vorige Stunde gehört. Und diese Stunde ist eine Dame, die hätte heute auch Geburtstag gehabt, 1947 geboren, 2015 leider mit 67 Jahren von uns gegangen. Lynn Anderson, die US-amerikanische Country-Sängerin und Grammy-Preisträgerin. Und die singt uns jetzt den Titel Rose Garden.

0: Ein Riesenknaller aus dem Jahr 1970, ne? Rose Garden mit Lynn Anderson. Morgen hätte sie Geburtstag gehabt. Ich werde mal sehen, wenn ich morgen dran denke. Ja, ich habe ja morgen mal andere Sachen noch im Kopf. Morgen ist ja Sonnabend, aber die Sendung mit Conny und Horst, das Radio-Frühstück, morgen von 8 bis 10. Der nimmt ja ab und zu mal Musikwünsche an. Ne? Ja. Wenn ich dran denke, werde ich mir morgen wünschen bei Conny und Horst. Erstmal hören wir Oliver Frank. Nochmal lass ich dich nicht mehr gehen. 8 Uhr und 49 Minuten, 4 Minuten nach 8:45.
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0: Schöner Disco Fox mit Oliver Frank. Nochmal lasse ich dich nicht mehr gehen. Um 8 Uhr und 54 Minuten, 6 Minuten trennen uns noch vor der neuen Uhrmarke. Ich wünsche euch jetzt von Herzen ein richtig tolles Wochenende. Wir hören uns am Montag ab 6 Uhr wieder oder eben als Wiederholungssendung Montag früh ab 3 Uhr. Jetzt noch den Programmhinweis: Conny und Horst morgen ab 8 Uhr. Kann ich wirklich nur wärmstens empfehlen. Die beiden haben es echt drauf, eine gute Unterhaltungssendung zu gestalten. Morgen am Sonnabend von 8 bis 10 Uhr das Radiofrühstück. Auch auf meinem Radiosender ist die Sendung zu hören und auf vielen anderen, wie ich so weiß, ebenfalls. Ich möchte mich mit Thomas Anders, Atlantic is Calling, verabschieden. Ja, es gibt eine Variante, die er solo eingesungen hat. Die hören wir jetzt. Und ansonsten bleibt mir nicht mehr viel zu tun. Ne? Ja, ja. Freut euch auf 2 Tage ohne Gernot. Ja, hat auch was. Ja, ist schon ein bisschen was Besonderes. Aber dann am Montag, da texte ich euch wieder zu, bis der Arzt kommt. Ich freue mich auf euch am Montag ab 6. Wie immer die zünftige Verabschiedung. Diener nach links, Diener nach rechts. Tschüss, tschüss ihr Lieben. Macht's Schmugge. Euer Gernot aus dem wunderschönen Märkisch-Oderland. Heute nicht ganz so sonnendurchflutet. Irgendeiner hat da Wasser ausgekippt.
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1: Im Studio Sönke Röhling. Schönen guten Morgen. Bundestag und Bundesrat sollen heute den Weg für die Neuauflage des Tankrabatts freimachen. Wenn beide grünes Licht geben, kann der Tankrabatt zum 1. Oktober in Kraft treten. Bis Ende des Jahres sollen Benzin und Diesel so um 17 Cent pro Liter günstiger sein. Insgesamt ein Entlastungsvolumen von rund 2,5 Milliarden Euro. So viel, wie der Bund durch die höheren Preise an Mehrwertsteuer zusätzlich einnimmt. Ab dem Jahreswechsel soll es dann eine Preisobergrenze für Sprit geben. Der Bundesrat berät außerdem über ein mögliches Ende der 12-Uhr-Tankregel. Schleswig-Holstein bringt einen entsprechenden Antrag ein. Verkehrsminister Klaus Ruhe-Matzen sagt uns:
2: Wir stellen alle fest, kurz vor Mittag ist die Tankstelle voll, kurz nach Mittag ist nicht mehr viel los und zum anderen haben wir keinen echten Effekt erkennen können. Also das, was eigentlich gewollt war, hat sich so nicht gezeigt. Dann müssen wir schauen, welche andere Entlastungen möglich sind für die Autofahrende.
1: Die Länderkammer soll außerdem ihr Go für das antragslose Kindergeld geben. Und im Bundestag wird erstmals über die Einführung einer Frühstartrente beraten. Das ist die geplante staatliche Förderung für die private Altersvorsorge von Kindern und Jugendlichen. In etwa 100 Städten in Deutschland wollen Schüler heute gegen eine mögliche Wehrpflicht demonstrieren. Das neue Wehrdienstgesetz sieht eine verpflichtende Musterung und eine mögliche Wiedereinführung der Wehrpflicht vor, sollten sich nicht genügend Freiwillige finden. Israels Ministerpräsident Netanyahu hat den Angriff auf den Iran vor der UN-Vollversammlung verteidigt. Das sei eine der einfachsten Entscheidungen gewesen, die er je habe treffen müssen, sagte er. Bei seiner Rede verließen Dutzende Delegierte aus Protest den Saal. Die Berliner Linke will heute auf einem Parteitag darüber abstimmen, ob sie die Grünen und die SPD zu Sondierungsgesprächen einlädt. Die Berliner SPD ist grundsätzlich dazu bereit. Außerhalb von Berlin sehen Vertreter von Grünen und SPD ein Bündnis mit den Linken dagegen kritisch. Unentschieden für Jürgen Klopp bei seiner Premiere als neuer Fußball-Bundestrainer. 1:1 stand es am Ende im Nations-League-Spiel der DFB-Elf gegen die Niederlande. Lange hatte Deutschland geführt. Der Ausgleich fiel erst in der Nachspielzeit.
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3: Mit KI-Support. Viele Wolken gibt's heute, im Osten auch mal ein bisschen Sprühregen. Sonst setzt sich öfter die Sonne durch und es bleibt trocken. Später am Tag wird's insgesamt freundlicher. Die Höchstwerte liegen je nach Region bei 16 bis 25 Grad. Morgen ziehen dann wieder mehr Wolken durch. Ab und zu regnet's. Maximal werden es 26 Grad.
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1: Im Studio Sönke Röhling. Schönen guten Tag. Heute wollen Bundestag und Bundesrat den Tankrabatt beschließen. Ab nächstem Monat sollen Diesel und Benzin dann um bis zu 17 Cent pro Liter günstiger werden. Mehr von Tim Pritztrupp.
2: Dafür soll die Energiesteuer gesenkt werden. Schon im Mai und Juni gab es einen solchen Rabatt. Gerechnet wird mit Kosten von etwa 2,5 Milliarden Euro. Bund und Länder teilen sich die Summe. Wirtschaftsexperten und Sozialverbände kritisieren den Tankrabatt als zu teuer und wenig zielgenau, weil davon auch Leute profitieren, die darauf gar nicht angewiesen sind. Im kommenden Jahr soll dann noch der Spritpreisdeckel kommen. Da ist aber noch nicht klar, wie der genau aussehen soll.
1: In etwa 100 Städten in Deutschland wollen Schüler heute gegen eine mögliche Wehrpflicht demonstrieren. Dazu hat die Initiative Schulstreik gegen Wehrpflicht aufgerufen. Man wolle so lange streiken, bis eine Wehrpflicht vom Tisch ist, so ein Sprecher. Seit Januar gilt das Gesetz über den neuen Wehrdienst. Es sieht eine verpflichtende Musterung für junge Männer ab dem Jahrgang 2008 vor. Und sollten sich nicht genügend Freiwillige finden, kann der Bundestag über die Wiedereinführung der Wehrpflicht entscheiden. Die deutschen Unternehmen rechnen wieder mit wachsenden Exporten, allerdings etwas weniger stark als zuletzt. Laut IFO-Institut erwarten vor allem die Autohersteller sinkende Ausfuhren. Im Maschinenbau und bei Elektrofirmen sind die Aussichten dagegen etwas besser. Rheinland-Pfalz leitet ein weiteres Jahr die Ministerpräsidentenkonferenz. Das haben die Regierungschefs einstimmig beschlossen. Eigentlich hätte ab Oktober Sachsen-Anhalt übernehmen sollen. CDU-Noch-Ministerpräsident Schulz hatte aber auf den Vorsitz verzichtet, nach dem AfD-Sieg bei der Landtagswahl und der möglichen Regierungsübernahme. In der MPK tauschen sich die Länder über verschiedene Themen aus, die sie regeln wollen oder wenn es um eine gemeinsame Haltung in Verhandlungen mit dem Bund geht. Der Vorsitz entscheidet dabei maßgeblich, welche Themen gesetzt werden und wie verhandelt wird. Außenminister Wadephul trifft sich heute in der kanadischen Hauptstadt Ottawa mit Regierungsvertretern. Sie wollen über eine strategische Zusammenarbeit in den Bereichen Verteidigung, Energie und Technologie sprechen. Die EU will Kanada enger an sich binden. Kanada will von den USA unabhängiger werden.
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3: Mit KI-Support. Viele Wolken gibt's heute, im Osten auch mal ein bisschen Sprühregen, sonst setzt sich öfter die Sonne durch und es bleibt trocken. Später am Tag wird's insgesamt freundlicher, die Höchstwerte liegen je nach Region bei 16 bis 25 Grad. Morgen ziehen dann wieder mehr Wolken durch, ab und zu regnet's, maximal werden es 26 Grad.
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1: Im Studio Sönke Röhling. Schönen guten Tag. Bundestag und Bundesrat stimmen heute über den Tankrabatt ab. Von Anfang Oktober bis Ende Dezember sollen die Spritpreise um 17 Cent je Liter Diesel und Benzin gesenkt werden. Den Tankrabatt gab es schon im Mai und Juni. Und laut Mecklenburg-Vorpommerns Ministerpräsidenten Schwesig hätte der gar nicht das auslaufen dürfen. Sie sagt im Ersten.
2: Bei uns in der Fläche, wo ganz viele morgens aufstehen, zur Arbeit fahren, da können die Leute die 2,50 Euro nicht ständig bezahlen. Und das war ein richtiges Wutthema in meinem Bundesland. Das ist auch ein Grund, warum viel AfD gewählt worden ist. Und ich bedauere es, dass man da auch wieder nicht auf uns, die sich vor Ort auskennen, gehört hat. Heute wird der Tankrabatt beschlossen. Das ist gut für die Menschen. Aber er kommt für Sachsen-Anhalt und MV zu spät.
1: Der Bundesrat soll außerdem das Go geben für das antraglose Kindergeld. So sollen Eltern von Bürokratie entlastet werden. Weiteres Thema sind strengere Haftungsregeln für E-Scooter-Fahrer. Der Bundestag berät in einer Aktuellen Stunde außerdem über die Sicherheit und Kontrolle von KI-Systemen. Immer mehr Haushalte in Deutschland sind auf Wohngeld angewiesen. Im vergangenen Jahr waren es laut Statistischem Bundesamt 1,3 Millionen. Mehr von Tim Britztrup.
3: Das ist ein Anstieg von über 7% und der höchste Stand seit 20 Jahren. Die Kosten stiegen im Vergleich zum Vorjahr um 6,4% auf rund 5 Milliarden Euro. Wohngeld wird einkommensschwachen Haushalten gewährt, damit sie sich angemessenen Wohnraum leisten können. Besonders oft bekommen Rentner oder Haushalte mit Kindern die Leistung von im Schnitt knapp 300 Euro monatlich.
1: Die Shoppinglaune der Menschen in Deutschland flaut etwas ab. Hauptgrund dafür sind die hohen Energiepreise, so das Nürnberger Institut für Marktentscheidungen. Die Leute gehen demnach davon aus, dass sich ihre Kaufkraft dadurch verringert. Außerdem rechnen sie in den nächsten Monaten eher nicht mit Gehaltssprüngen. Audi und VW rufen weltweit über 2 Millionen Autos zurück, knapp die Hälfte davon in Deutschland. Betroffen sind unter anderem Audi Q3 und Golf. Durch einen Fehler in der Verschraubung kann im schlimmsten Fall die Lenkung ausfallen.
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4: Mit KI-Support. Viele Wolken gibt es heute vor allem im Osten. Da kann auch mal ein bisschen Sprühregen dabei sein. Sonst setzt sich immer mehr die Sonne durch und es bleibt trocken. Die Höchstwerte liegen bei 16 bis 25 Grad. Morgen wird's dann im Norden öfter grau mit etwas Regen, Richtung Küste später freundlicher. Sonst weiter sonnig und trocken bei maximal 26 Grad.
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1: Im Studio Sönke Röhling. Schönen guten Tag. Der Bundestag berät gerade über den Tankrabatt. Von Anfang Oktober bis Ende Dezember sollen die Spritpreise um 17 Cent je Liter Diesel und Benzin gesenkt werden. Zum Jahreswechsel soll ein Spritpreisdeckel greifen. Die SPD ist außerdem für eine Übergewinnsteuer für die Ölkonzerne. Brandenburgs Ministerpräsident Woidke sagte bei Welt TV:
2: Es sind Milliarden an zusätzlichen Profiten gemacht worden und das ist, was die Menschen im Land ärgert. Und was wir brauchen, ist Berechenbarkeit und Sicherheit und wir brauchen einen handlungsfähigen, starken Staat, der die Menschen schützt.
1: VW und Audi müssen allein in Deutschland knapp 1 Million Autos in die Werkstätten zurückrufen. Es müssen Schrauben in der Lenkung ausgetauscht werden. Im schlimmsten Fall kann die Lenkung sonst ausfallen, heißt es. Betroffen sind bei VW die Modelle Tiguan, Touran, Golf, Golf-Variante und Caddy, die zwischen 2013 und 2024 gebaut wurden. Bei Audi kann das Problem beim Q3 aus dem Produktionszeitraum Oktober 2017 bis Mai 2024 auftreten. In Deutschland sind immer mehr Haushalte auf Wohngeld angewiesen. Im vergangenen Jahr waren es 1,3 Millionen. Das ist ein Anstieg um über 7%, heißt es vom Statistischen Bundesamt. Das ist der höchste Stand seit 20 Jahren. Der Polizei in Baden-Württemberg ist ein Schlag gegen Cyberbetrüger gelungen. Über 9000 Telefonnummern wurden abgeschaltet. Sie waren für eine Anlagebetrugsmasche genutzt worden. Wer dahinter steckt, ist weiter unbekannt. In Italien gilt jetzt ein Burka-Verbot an Schulen. Außerdem hat die Regierung von Ministerpräsidentin Meloni eine Obergrenze für ausländische Schüler mit schlechten Sprachkenntnissen eingeführt. In Italien wird nächstes Jahr gewählt. Migration und Integration gelten dabei als Hauptthemen. Bundestrainer Jürgen Klopp muss die anstehenden Länderspiele ohne die Offensivkräfte Jamal Musiala und Kai Havertz bestreiten. Beide hatten sich gestern vorm bzw. beim Spiel gegen die Niederlande verletzt. Für sie rücken Florian Wirtz und Jonathan Burkhardt nach.
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3: Mit KI-Support. Viele Wolken gibt es heute vor allem im Osten. Da kann auch mal ein bisschen Sprühregen dabei sein. Sonst setzt sich immer mehr die Sonne durch und es bleibt trocken. Die Höchstwerte liegen bei 16 bis 25 Grad. Morgen wird's dann im Norden öfter grau mit etwas Regen, Richtung Küste später freundlicher, sonst weiter sonnig und trocken bei maximal 26 Grad.
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1: Im Studio Sönke Röhling, schönen guten Tag. Im Bundestag wird gerade über den Tankrabatt abgestimmt. Er soll zum 1. Oktober in Kraft treten. 3 Monate lang sollen die Spritpreise um 17 Cent je Liter gesenkt werden. Mecklenburg-Vorpommerns Ministerpräsidentin Manuela Schwesig sagte:
2: Der Tankrabatt ist wichtig für die Menschen, aber es wird nicht reichen. Der Sprit muss wieder unter 2 Euro und wir werden das nicht mit einem Tankrabatt alleine schaffen. Wir brauchen den Preisdeckel und deshalb freue ich mich, dass auch dieser Vorschlag sich jetzt endlich durchgesetzt hat, dass zum 01.01.27 ein Preisdeckel kommen soll. Und ich sage ganz deutlich, wir brauchen auch die Übergewinnsteuer.
1: Immer mehr Haushalte in Deutschland sind auf Wohngeld angewiesen. Im vergangenen Jahr waren es laut Statistischem Bundesamt 1,3 Millionen. Das war ein Anstieg von über 7% und der höchste Stand seit 20 Jahren. Die Kosten stiegen im Vergleich zum Vorjahr um 6,4% auf rund 5 Milliarden Euro. Wohngeld wird einkommensschwachen Haushalten gewährt, damit sie sich angemessenen Wohnraum leisten können. Besonders oft sind Rentner oder Haushalte mit Kindern betroffen. Bei Unfällen mit E-Scootern sollen Opfer künftig leichter an Schadenersatz kommen. Der Bundesrat hat dafür gestimmt, dass auch die Vermieter der Roller haften, nicht mehr nur die Fahrer. Das kommt beispielsweise dann zum Tragen, wenn ein abgestellter Roller umfällt oder ein Auto beschädigt. Die Shoppinglaune der Menschen in Deutschland flaut etwas ab. Hauptgrund dafür sind die hohen Energiepreise, so das Nürnberger Institut für Marktentscheidungen. Die Leute gehen demnach davon aus, dass sich ihre Kaufkraft dadurch verringert. Außerdem rechnen sie in den nächsten Monaten eher nicht mit Gehaltssprüngen. In etwa 100 Städten in Deutschland wollen Schüler heute gegen eine mögliche Wehrpflicht demonstrieren. Das neue Wehrdienstgesetz sieht eine verpflichtende Musterung und eine mögliche Wiedereinführung der Wehrpflicht vor, sollten sich nicht genügend Freiwillige finden. Bundestrainer Jürgen Klopp muss die anstehenden Länderspiele ohne die Offensivkräfte Jamal Musiala und Kai Havertz bestreiten. Beide hatten sich gestern vorm bzw. beim Spiel gegen die Niederlande verletzt. Für sie rücken Florian Wirtz und Jonathan Burkhardt nach.
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3: Mit KI-Support. Viele Wolken gibt es gerade in Richtung Osten, dazu kann es ab und zu mal nieseln. Sonst setzt sich bis zum Nachmittag oft die Sonne durch und es bleibt trocken. Nur an der See sind auch Sturmböen ein Thema. Die Höchstwerte liegen heute zwischen 16 und 25 Grad. Morgen im Norden mehr Wolken und etwas Regen, sonst sonnig, maximal bis 26 Grad.
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1: Im Studio Holger Dilk, schönen guten Tag. Tanken dürfte ab dem kommenden Monat wieder etwas günstiger werden. Der Bundestag hat für den Tankrabatt gestimmt. Dadurch sollen die Preise an den Zapfsäulen um bis zu 17 Cent pro Liter fallen. Scharfe Kritik kommt von den Grünen. Bundestagsfraktionschefin Dröge spricht von der schlechtesten aller Möglichkeiten, um Autofahrer zu entlasten.
2: 73% des letzten Tankrabatts sind nur bei den Verbrauchern angekommen. Das sind 400 Millionen Euro, die sie den Mineralölkonzernen geschenkt haben. 400 Millionen Euro wäre das gewesen, was der Unterhaltsvorschuss für Alleinerziehende im Bundeshaushalt ausmacht. Die verschwenden Geld an Mineralölkonzerne, das sie stattdessen den Familien geben könnten.
1: In Deutschland kommt das antragslose Kindergeld. Start ist kommendes Jahr. So sollen Eltern von Bürokratie entlastet werden. Und im Kampf gegen Schwerkriminalität und Cyberangriffe soll die Bundespolizei neue Befugnisse bekommen. Dafür hat der Bundestag die Reform des Bundespolizeigesetzes beschlossen. Die Berliner Linkspartei entscheidet heute über Sondierungsgespräche mit SPD und Grünen. Die Linke war bei der Wahl vergangenen Sonntag stärkste Kraft geworden. Ob Spitzenkandidatin Ehralp, aber regierende Bürgermeisterin wird, ist noch unklar. Hintergrund sind Antisemitismusvorwürfe gegen Teile der Berliner Linke. Der linken Bundestagsabgeordnete Bartsch sagt dem Ersten:
3: Selbstverständlich muss man diese Vorwürfe ganz ernst nehmen. Und ich kenne persönlich viele Jüdinnen und Juden, die sich Sorgen machen. Das ist ein ernstes Problem und diesem Problem muss man begegnen. Da kann man auch nicht drüber weggehen und sagen, naja, wir haben ja gar kein Problem. Doch, wir werden uns damit auseinandersetzen und klare, nicht nur Bekenntnisse, sondern auch Handlungen aufzeigen.
1: Die Shoppinglaune der Menschen in Deutschland flaut etwas ab. Hauptgrund dafür sind die hohen Energiepreise, so das Nürnberger Institut für Marktentscheidungen. Die Leute gehen demnach davon aus, dass sich ihre Kaufkraft dadurch verringert. Außerdem rechnen sie in den kommenden Monaten eher nicht mit Gehaltssprüngen. Audi und VW müssen weltweit bis zu 2,8 Millionen Autos zurück in die Werkstätten rufen, rund 1 Million davon in Deutschland. Betroffen sind unter anderem Audi Q3 und Golf. Durch einen Fehler in der Verschraubung kann im schlimmsten Fall die Lenkung ausfallen.
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4: Mit KI-Support. Viele Wolken gibt es gerade in Richtung Osten, dazu kann es ab und zu mal nieseln. Sonst setzt sich bis zum Nachmittag oft die Sonne durch und es bleibt trocken. Nur an der See sind auch Sturmböen ein Thema. Die Höchstwerte liegen heute zwischen 16 und 25 Grad. Morgen im Norden mehr Wolken und etwas Regen, sonst sonnig, maximal bis 26 Grad.

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1: Im Studio Holger Dilk, schönen guten Tag. Der Bundestag hat grünes Licht für den Tankrabatt gegeben. Wenn heute dann auch noch der Bundesrat das Go gibt, kann der Rabatt zum 1. Oktober in Kraft treten. 3 Monate sollen die Spritpreise um 17 Cent je Liter gesenkt werden. Mecklenburg-Vorpommerns Ministerpräsidentin Manuela Schwesig.
2: Der Tankrabatt ist wichtig für die Menschen, aber es wird nicht reichen. Der Sprit muss wieder unter 2 Euro und wir werden das nicht mit einem Tankrabatt alleine schaffen. Wir brauchen den Preisdeckel und deshalb freue ich mich, dass auch dieser Vorschlag sich jetzt endlich durchgesetzt hat, dass zum 01.01.27 ein Preisdeckel kommen soll. Und ich sage ganz deutlich, wir brauchen auch die Übergewinnsteuer.
1: Bei Unfällen mit E-Scootern sollen Opfer in Zukunft leichter an Schadenersatz kommen. Der Bundesrat hat dafür gestimmt, dass auch die Vermieter der Roller haften, nicht mehr nur die Fahrer. Und ab dem kommenden Jahr kommt das antragslose Kindergeld. Große Rückrufaktion bei VW und Audi. Weltweit müssen bis zu 2,8 Millionen Autos zur Reparatur. Warum, Fabian Hoffmann?
3: Es geht ja um eine Schraube in der Lenkung. Wenn die reißt, kann das im schlimmsten Fall dazu führen, dass man nicht mehr steuern kann. In Deutschland sind rund 1 Million Autos davon betroffen. Bei VW die Modelle Tiguan, Touran, Golf, Golf-Variant und Caddy, die zwischen 2013 und 2024 gebaut wurden. Bei Audi kann das Problem beim Q3 aus dem Produktionszeitraum Oktober 2017 bis Mai 2024 auftreten. Alle Betroffenen bekommen in den kommenden Wochen Post.
1: Nach ihrem Sieg bei der Abgeordnetenhauswahl kommt die Berliner Linke heute zu einem Parteitag zusammen. Es soll über Sondierungsgespräche mit Grünen und SPD entschieden werden. Von den beiden kommt aktuell Kritik an den Linken. Unter anderem sind die Pläne für die Enteignung großer Wohnkonzerne umstritten. Die AfD kritisiert, dass Rheinland-Pfalz den Vorsitz der Ministerpräsidentenkonferenz behält, obwohl eigentlich Sachsen-Anhalt ab Oktober dran wäre. Parteivize Möller spricht von einem undemokratischen Vorgehen. Die AfD hatte die Landtagswahl ja in Sachsen-Anhalt klar gewonnen. Ob ihr Spitzenkandidat Siegmund aber auch Ministerpräsident wird, ist unklar.
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4: Mit KI-Support. Sonnig ist es heute Nachmittag in vielen Ecken. Nur im Osten hängen dichte Wolken und ab und zu nieselt es auch mal. Dazu liegen die aktuellen Werte ungefähr zwischen 16 und 25 Grad. Bis zum Abend ändert sich daran nicht mehr viel. Morgen bleibt es meist freundlich und trocken, nur im Norden ziehen mehr Wolken durch mit etwas Regen, maximal bis 26 Grad.

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1: Im Studio Holger Dilk, schönen guten Tag. Nach dem Bundestag hat auch der Bundesrat den Tankrabatt beschlossen. Ab kommenden Monat sollen Benzin und Diesel damit um bis zu 17 Cent pro Liter günstiger werden. Die Grünen kritisieren das Ganze als ökologischen und ökonomischen Unsinn, werfen der Regierung vor, zu wenig für eine Verkehrswende zu tun. SPD-Bundestagsfraktionsvize Zorn verteidigt die Maßnahme.
2: Das kann auch nicht die Lösung sein, dass wir sagen, wenn Menschen kein Geld haben, um zu tanken, dann sollen die doch ein E-Auto kaufen. Liebe Kolleginnen und Kollegen, hier braucht es Entlastungen, hier braucht es einen Staat, der dafür sorgt, dass die Preise zumindest zurückgehen. Und das ist der Weg, den wir auch als SPD machen.
1: In Deutschland kommt das antragslose Kindergeld. Start ist kommendes Jahr. So sollen Eltern von Bürokratie entlastet werden. Und im Kampf gegen Schwerkriminalität und Cyberangriffe soll die Bundespolizei neue Befugnisse bekommen. Dafür hat der Bundestag die Reform des Bundespolizeigesetzes beschlossen. Die Berliner Linkspartei entscheidet heute über Sondierungsgespräche mit SPD und Grünen. Die Linke war bei der Wahl vergangenen Sonntag stärkste Kraft geworden. Ob Spitzenkandidatin Ehralp aber regierende Bürgermeisterin wird, ist noch unklar. Hintergrund sind Antisemitismusvorwürfe gegen Teile der Berliner Linke. Der linken Bundestagsabgeordnete Bartsch sagt dem Ersten:
3: Selbstverständlich muss man diese Vorwürfe ganz ernst nehmen. Und ich kenne persönlich viele Jüdinnen und Juden, die sich Sorgen machen. Das ist ein ernstes Problem und diesem Problem muss man begegnen. Da kann man auch nicht drüber weggehen und sagen, naja, wir haben ja gar kein Problem. Doch, wir werden uns damit auseinandersetzen und klare, nicht nur Bekenntnisse, sondern auch Handlungen aufzeigen.
1: In Deutschland sind immer mehr Haushalte auf Wohngeld angewiesen. Im vergangenen Jahr waren es 1,3 Millionen. Das ist ein Anstieg um über 7%, heißt es vom Statistischen Bundesamt. Das ist der höchste Stand seit 20 Jahren. In Deutschland haben wieder tausende Schülerinnen und Schüler gegen das mögliche Comeback der Wehrpflicht demonstriert. In über 100 Städten gab es einen Schulstreik. Die Wehrpflicht ist seit Jahren ausgesetzt. Seit Anfang des Jahres bekommen junge Männer aber wieder Einladungen zur Musterung.
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4: Mit KI-Support. Sonnig ist es heute Nachmittag in vielen Ecken, nur im Osten hängen dichte Wolken und ab und zu nieselt es auch mal. Dazu liegen die aktuellen Werte ungefähr zwischen 16 und 25 Grad, bis zum Abend ändert sich daran nicht mehr viel. Morgen bleibt es meist freundlich und trocken, nur im Norden ziehen mehr Wolken durch mit etwas Regen, maximal bis 26 Grad.

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1: Im Studio Holger Dilk, schönen guten Tag. Ab Oktober gibt es in Deutschland wieder einen Tankrabatt. Bundestag und Bundesrat haben ihn heute beschlossen. Ab kommenden Monat sollen Diesel und Benzin dann um bis zu 17 Cent pro Liter günstiger werden. Tim Britztrup.
2: Dafür soll die Energiesteuer gesenkt werden. Schon im Mai und Juni gab es einen solchen Rabatt. Gerechnet wird mit Kosten von etwa 2,5 Milliarden Euro. Bund und Länder teilen sich die Summe. Wirtschaftsexperten und Sozialverbände kritisieren den Tankrabatt als zu teuer und wenig zielgenau, weil davon auch Leute profitieren, die darauf gar nicht angewiesen sind. Im kommenden Jahr soll dann noch der Spritpreisdeckel kommen. Da ist aber noch nicht klar, wie der genau aussehen soll.
1: Bei Unfällen mit E-Scootern sollen Opfer in Zukunft leichter an Schadenersatz kommen. Der Bundesrat hat dafür gestimmt, dass auch die Vermieter der Roller haften, nicht mehr nur die Fahrer. Und ab dem kommenden Jahr kommt das antragslose Kindergeld. Große Rückrufaktion bei VW und Audi. Weltweit müssen bis zu 2,8 Millionen Autos zur Reparatur. Warum, Fabian Hoffmann?
3: Es geht ja um eine Schraube in der Lenkung. Wenn die reißt, kann das im schlimmsten Fall dazu führen, dass man nicht mehr steuern kann. In Deutschland sind rund 1 Million Autos davon betroffen. Bei VW die Modelle Tiguan, Touran, Golf, Golf-Variant und Caddy, die zwischen 2013 und 2024 gebaut wurden. Bei Audi kann das Problem beim Q3 aus dem Produktionszeitraum Oktober 2017 bis Mai 2024 auftreten. Alle Betroffenen bekommen in den kommenden Wochen Post.
1: Die Berliner Linke will heute auf einem Parteitag darüber abstimmen, ob sie die Grünen und die SPD zu Sondierungsgesprächen einlädt. Die Berliner SPD ist grundsätzlich bereit dazu. Außerhalb von Berlin sehen Vertreter von Grünen und SPD aber ein Bündnis mit den Linken kritisch. Der Polizei in Baden-Württemberg ist ein Schlag gegen Cyberbetrüger gelungen. Über 9000 Telefonnummern wurden abgeschaltet. Sie waren für eine Anlagebetrugsmasche genutzt worden. Wer dahinter steckt, ist weiter unbekannt.
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4: Mit KI-Support. Sonnig und trocken ist es gerade in vielen Ecken, nur im Nordosten hängt's eher grau und ab und zu nieselt es ein bisschen. Dazu liegen die aktuellen Höchstwerte so bei 16 bis 25 Grad. Morgen bleibt's in der Mitte und im Süden meist freundlich, im Norden ziehen öfter Wolken durch und da kann auch mal Regen dabei sein. Maximal gibt's dann bis 30 Grad.

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1: Im Studio Holger Dilk, schönen guten Abend. Der Tankrabatt kommt zurück. Bundestag und Bundesrat haben heute grünes Licht für die Pläne der Bundesregierung gegeben. Von Anfang Oktober bis Ende Dezember sollen die Spritpreise um 17 Cent je Liter Diesel und Benzin gesenkt werden. Mecklenburg-Vorpommerns Ministerpräsidentin Manuela Schwesig.
2: Der Tankrabatt ist wichtig für die Menschen, aber es wird nicht reichen. Der Sprit muss wieder unter 2 Euro und wir werden das nicht mit einem Tankrabatt alleine schaffen. Wir brauchen den Preisdeckel und deshalb freue ich mich, dass auch dieser Vorschlag sich jetzt endlich durchgesetzt hat, dass zum 01.01.2027 ein Preisdeckel kommen soll. Und ich sage ganz deutlich, wir brauchen auch die Übergewinnsteuer.
1: Immer mehr Haushalte in Deutschland sind auf Wohngeld angewiesen. Im vergangenen Jahr waren es laut Statistischem Bundesamt 1,3 Millionen. Tim Britztrup.
3: Das ist ein Anstieg von über 7% und der höchste Stand seit 20 Jahren. Die Kosten stiegen im Vergleich zum Vorjahr um 6,4% auf rund 5 Milliarden Euro. Wohngeld wird einkommensschwachen Haushalten gewährt, damit sie sich angemessenen Wohnraum leisten können. Besonders oft bekommen Rentner oder Haushalte mit Kindern die Leistung von im Schnitt knapp 300 Euro monatlich.
1: Nach ihrem Sieg bei der Abgeordnetenhauswahl kommt die Berliner Linke heute zu einem Parteitag zusammen. Es soll über Sondierungsgespräche mit Grünen und SPD entschieden werden. Von den beiden kommt aktuell Kritik an den Linken. Unter anderem sind die Pläne für die Enteignung großer Wohnkonzerne umstritten. Die AfD kritisiert, dass Rheinland-Pfalz den Vorsitz der Ministerpräsidentenkonferenz behält, obwohl eigentlich Sachsen-Anhalt ab Oktober dran wäre. Parteivize Möller spricht von einem undemokratischen Vorgehen. Die AfD hatte die Landtagswahl ja in Sachsen-Anhalt klar gewonnen. Ob ihr Spitzenkandidat Siegmund aber auch Ministerpräsident wird, ist unklar. Audi und VW müssen weltweit bis zu 2,8 Millionen Autos zurück in die Werkstätten rufen, rund 1 Million davon in Deutschland. Betroffen sind unter anderem Audi Q3 und Golf. Durch einen Fehler in der Verschraubung kann im schlimmsten Fall die Lenkung ausfallen.
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4: Mit KI-Support. Viele Wolken gibt es heute Abend vor allem im Osten und Nordosten. Dazu kann es ab und zu ein bisschen nieseln. Sonst bleibt es meist trocken und klar. In der Nacht sinken die Temperaturen auf 13 bis 1 Grad. Morgen wird es im Norden zeitweise wolkig und es regnet auch mal etwas. Sonst setzt sich wieder viel Trockenes durch. Maximal werden es bis 26 Grad.

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1: Im Studio Holger Dilk, schönen guten Abend. Tanken dürfte ab dem kommenden Monat wieder etwas günstiger werden. Bundestag und Bundesrat haben den Tankrabatt abgenickt. Dadurch sollen die Preise an den Zapfsäulen um bis zu 17 Cent pro Liter fallen. Scharfe Kritik kommt von den Grünen. Bundestagsfraktionschefin Dröge spricht von der schlechtesten aller Möglichkeiten, um Autofahrer zu entlasten.
2: 73% des letzten Tankrabatts sind nur bei den Verbrauchern angekommen. Das sind 400 Millionen Euro, die sie den Mineralölkonzernen geschenkt haben. 400 Millionen Euro wäre das gewesen, was der Unterhaltsvorschuss für Alleinerziehende im Bundeshaushalt ausmacht. Die verschwenden Geld an Mineralölkonzerne, das sie stattdessen den Familien geben könnten.
1: In Deutschland kommt das antragslose Kindergeld. Start ist kommendes Jahr. So sollen Eltern von Bürokratie entlastet werden. Und im Kampf gegen Schwerkriminalität und Cyberangriffe soll die Bundespolizei neue Befugnisse bekommen. Dafür hat der Bundestag die Reform des Bundespolizeigesetzes beschlossen. Die Berliner Linkspartei entscheidet heute über Sondierungsgespräche mit SPD und Grünen. Die Linke war bei der Wahl vergangenen Sonntag stärkste Kraft geworden. Ob Spitzenkandidatin Ehralp aber regierende Bürgermeisterin wird, ist noch unklar. Hintergrund sind Antisemitismusvorwürfe gegen Teile der Berliner Linke. Der linken Bundestagsabgeordnete Bartsch sagt dem Ersten:
3: Selbstverständlich muss man diese Vorwürfe ganz ernst nehmen. Und ich kenne persönlich viele Jüdinnen und Juden, die sich Sorgen machen. Das ist ein ernstes Problem und diesem Problem muss man begegnen. Da kann man auch nicht drüber weggehen und sagen, naja, wir haben ja gar kein Problem. Doch, wir werden uns damit auseinandersetzen und klare, nicht nur Bekenntnisse, sondern auch Handlungen aufzeigen.
1: In Deutschland sind immer mehr Haushalte auf Wohngeld angewiesen. Im vergangenen Jahr waren es 1,3 Millionen. Das ist ein Anstieg um über 7%, heißt es vom Statistischen Bundesamt. Das ist der höchste Stand seit 20 Jahren. In Deutschland haben wieder tausende Schülerinnen und Schüler gegen das mögliche Comeback der Wehrpflicht demonstriert. In über 100 Städten gab es einen Schulstreik. Die Wehrpflicht ist seit Jahren ausgesetzt. Seit Anfang des Jahres bekommen junge Männer aber wieder Einladungen zur Musterung.
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4: Mit KI-Support. Viele Wolken gibt es heute Abend vor allem im Osten und Nordosten. Dazu kann es ab und zu ein bisschen nieseln. Sonst bleibt es meist trocken und klar. In der Nacht sinken die Temperaturen auf 13 bis 1 Grad. Morgen wird es im Norden zeitweise wolkig und es regnet auch mal etwas. Sonst setzt sich wieder viel Trockenes durch. Maximal werden es bis 26 Grad.

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2: Ja, ein liebes Hallo und schönen guten Abend hier bei Warn FM. Heute am Abend zum Start ins Wochenende. Ja, zusammen mit meinem Peter Mrs. Music. Immer mit alten und brandaktuellen neuen Songs. Natürlich nicht zu vergessen den eingehenden Musikwünschen aus meiner Wunsch- und Grußbox. Na gesagt, aus unserer zu finden bei wie-love-schlager.de. Schaut vorbei, hinterlasst euren Namen, wem ihr grüßen möchtet. Und das Allerwichtigste, euren Wunschsong. Dann das Ganze einfach absenden, direkt zu mir ins Studio und meine Musikredakteurin kümmert sich drum. Ich wünsche nun in den nächsten Stunden gute Unterhaltung.

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3: Ja, so schaut's aus, die was aus meiner Oldie-Kiste. Waterloo Robinson. My Little World. Einer ihrer großen Erfolge. Und ich wünsche weiterhin gute Unterhaltung.

0: ebenso legendär ist diese hier von Culture Beat aus dem Jahre 2010. Mr. Wayne.
1: Zwischendurch ein liebes Hallo zu den neu hinzugekommenen Hörern. Auch euch weiterhin gute Unterhaltung.
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2: Ja, so schaut's aus, meine erste heutige Songneuverstellung. Ich komme aus dem internationalen Bereich, Morten Harket, ehemaliger Frontsänger von A-ha, mit seinem aktuellsten Song, Hold Me.

Ja, die ein Liebesdanke an unsere Sponsoren, den Labels. Ich laufe neu wie Mostra mit den tollsten Songs. Ihre zu vertreten Interpreten, das wären wir ohne euch oder ihr ohne uns. Denn die Reiz ist einmal die Brücke zu den Hörern. Ich wünsche weiterhin 24/7 gute Unterhaltung. Ja, wenn nicht zu feige ist, nutzt unsere Wunsch- und Grußbox.

Worten hocket. Ja, geht's nun weiter mit einem gute Laune Song. Ehemals ein Song von Wolfgang Petro. Wolfgang Petri. Ja, und nochmals neu aufgenommen von Pietro Brasil. Jana.

Eindruck, Brasil. Eine weitere Songneuverstellung, Renate Neumeier. Mit ihrem aktuellen Song Mit dir im Herbst. Und ebenso brandaktuell neu in unseren neuesten Playlists hier bei Warn FM. Und natürlich weiterhin 24/7. Gute Unterhaltung.

0: Und schon gibt's aktuelles Neues zu hören von Steve Paradiso. Alarmstufe Rot, eine Verpflichtung noch vom letzten Freitag.
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0: Ja, und natürlich weiterhin 24/7 gute Unterhaltung mit Warn FM.

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1: Die Alarmstufe Rot. Springt ein Jahr zurück ins Jahr 2025, da stand dieser hier von den Amadinos.
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1: Und natürlich weiterhin 24/7 gute Unterhaltung.

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2: Ja, heute gibt es aktuell einen neuen Tobias Söllner. Kiamo, sag kein Wort. 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

0: Amaco Diana. Mit deinem Song, du bist ein Teil meiner Seele.
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0: Weiter geht's nur mit einem Wunsch. Das ist unser Wunsch und Grußbox. Diesen hat mir meine Musikredakteurin reingetragen hier ins Sendestudio.
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0: ein Wunsch vom Krümel.
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0: Ja, und Gruß damit. Seine Schokoladenschwester.
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0: Ja, ich grüß zurück. Sage danke für diesen Wunsch. Und wünsche natürlich weiterhin gute Unterhaltung.

nochmals ein liebes Danke zu diesem Wunsch. Ja, das Lied weiter mit Alex Stark. Ich sterbe nicht nochmal, so der Song aus dem Jahr 2014. Und natürlich weiterhin 24/7 gute Unterhaltung.

und gut gelaunt geht's nun weiter mit den Amarettos. Ja, hier heißt es, willst du mit mir gehen? Samstagnacht. So, ihr Song aus dem Jahre 2017. Natürlich weiterhin 24-7, gute Unterhaltung. Mit Warn FM, live aus dem Regionalstudio in der Oberpfalz. Ich musste rein.

geht mit unseren Gute-Laune-Songs hier das aktuelle Sonnenbox-Club. Nur weil ich dich liebe, ab heute ihr aktuellster neuester Song in unseren neuesten Playlist. 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Oder ihr ohne uns, denn die Radios sind nun mal die Brücke zu den Hörern. Wir sagen Danke und freuen uns auf weiteres Neues.

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1: Ja, vorher klingelt er noch. Mit dem Namen Tommy Benz. Und war zu der Zeit Taxifahrer.
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schon geht's weiter mit seiner Kollegin namens Nina Mondschein. Mit ihrem aktuellen Lust-Song wie ein Song von ABBA oder Bonnie M. Ja, das Ganze im DJ-Mix. Und da folgt ihr neuester Song.

0: Assi, Nina, Mondschein, mit ihrem Song, wie ein Song von ABBA oder Boney M. Ja, kommt zu einem Song aus dem Jahre 2014. 5. Von Klaus Denso, das kommt mir spanisch vor. Ja, das sind sie, unsere gute Laune-Songs heute am Abend zum Start ins Wochenende. Ja, auch wir freuen uns drauf. Sie lag schon fast natürlich weiterhin gut zu unterhalten. Alles lief genau nach Plan. Ich wünsche allgemein weiterhin gute Unterhaltung.
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vergessen mit Bier, Sophie. Und im Anschluss dann ein weiterer Musikwunsch. Aber zuvor, nun zu hören, wenn das zu viel ist.

0: Und hier kommt dein Musikwunsch.
1: Ja, der kommt von meinem Namensvetter. Damit gehen Grüße an seinen Bruder Peter in Augsburg. Ja, natürlich an das ganze Warnow-Team. Ja, und wir sagen Danke und wünschen dir weiterhin gute Unterhaltung.
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nochmals zu diesem Wunsch. Natürlich weiterhin gute Unterhaltung. Zum Beispiel mit diesem hier, Tobi Strasser. Den Song aus dem Jahre 2022, Ohne dich.

Nummer etwas Country. Ja, vom vor zwei oder drei Tagen hatte sie Geburtstag. Linda Feller, die besten Jahre. So, ja, da ist unser neuester Song und unser neuesten Playlist.

Kollegin von Linda Feller namens Bitte Lorsten, geht's schon weiter? Grüße aus Mexiko mit einem Song aus dem Jahr 2010.

0: liebe Manuela. Ein Song, da wurde schon gespielt. Ja, werde ihn in einer meiner weiteren Sendungen nochmals spielen. Sorry. Trotzdem danke für den Musikwunschversuch. Ich wünsche auch dir weiterhin gute Unterhaltung. Jetzt was leicht Verträumtes von Alexander Martin. Mond.
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1: Ja, weiter geht's mit unseren guten Laune-Songs. Hier wieder was Legendäres. Waterloo, meine kleine Welt. Ja, eine Neuaufnahme aus dem Jahr 2015.

0: jetzt schließt mir einen Remix 2026 vor. Die Amadinos. Ihren Song. Wahnsinn.
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zerträumt ist. Das war von Maria Bonelli. Nachschlafe ich bei dir ein.

nun zu hören DJ Hesbeat und Laura und Marc. Ein bisschen verliebt zu der aktuellste neueste Song. Ganz im Remix. Und natürlich weiterhin 24-7. Gute Unterhaltung. Zwei weitere Songneuverstellungen stehen noch aus in meiner heutigen Sendung. Ich wünsche dir noch weiterhin gute Unterhaltung.

地的啊。Ein total verrücktes Jahr. Ja, das sogar noch ein Dance Mix. Ich wünsche weiterhin gute Unterhaltung.

0: hören meine vorletzte heutige Songneuverstellung in meiner heutigen Sendung. Simone Zerovina. Ein Leben lang Liebe, so ihr neuester Song. Ebenso neu in unseren neuesten Playlists.
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0: Ja, und nochmals ein liebes Danke an unsere Sponsoren, den Labels. Welche uns wöchentlich laufen neu bemustern mit den tollsten Songs. Ihr zu vertreten Interpreten, was wären wir ohne euch oder ihr ohne uns? Denn die Radios sind nun mal die Brücke zu den Hörern und wir sagen Danke und Freundschaft, weiteres Neues.

0: ist für diese Sendung Wunschstopp.
1: Ja, ich bitte um Verständnis. Wenn meine Sendung eigentlich dem Ende entgegen weitere Musik wünsche, dann an einen meiner Kollegen oder an eine meiner weiteren Sendungen. Ich wünsche aber dennoch weiterhin gute Unterhaltung mit Warn FM.

0: nun meine allerletzte heutige Sonderverstellung. Was ist zum heutigen Tag? Freitags habe ich keine Freunde. Ja, das meinen Traktor.
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0: Der ist ein neuesten Song. Neuesten Song. Titel aus ihrem letzten Album.
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Stunden zu hören. Meine kleine Helferlein, eins, dreimal eins. Mit ihrem Song Auf Wiedersehen, dennoch ist bei mir anders. Dann du gleich Näheres im Anschluss. Hier ist doch was in eigener Sache zu Warn FM. Morgen gibt es wieder den langen Samstag, das Ganze von 8 bis 12. Eine Sendung meines Kollegen Bernie Krause. Hier lohnt sich's reinhören. Und ich wünsche auch dazu gute Unterhaltung.

Gunnus zu hören, mein Outro, mein Springwater. I will return. Ja, mit absoluter Sicherheit, denn schon am 28., also am kommenden Montag, ist eine weitere Sendung von mir hier wieder zu hören bei Warn FM. Ich wünsche allen noch ein paar schöne restliche Stunden heute am Abend zum Start ins Wochenende. Ich wünsche euch ein selbiges, bleibt weiterhin gesund und ich sage danke fürs Zuhören und dabei sein. Ich wünsche euch für später eine gute Nacht.

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1: Im Studio Gisa Weber, schönen guten Abend. Bundestag und Bundesrat haben grünes Licht für den Tankrabatt gegeben. Damit kann er zum 1. Oktober in Kraft treten. 3 Monate sollen die Spritpreise um 17 Cent je Liter gesenkt werden. Den Tankrabatt gab es im Sommer schon einmal. Wirtschaftsexperten und Sozialverbände kritisieren den Tankrabatt als zu teuer und wenig zielgenau, weil davon auch Leute profitieren, die darauf gar nicht angewiesen sind. In Deutschland kommt das antragslose Kindergeld. Es soll ab kommendem Jahr automatisch nach der Geburt eines Kindes ausbezahlt werden. So sollen Eltern von Bürokratie entlastet werden. Hunderttausende Anträge auf Kindergeld fallen laut Finanzministerium weg. Und im Kampf gegen Schwerkriminelle und Cyberangriffe oder auch Schleuserkriminalität und Extremismus soll die Bundespolizei neue Befugnisse bekommen. Dafür hat der Bundestag die Reform des Bundespolizeigesetzes beschlossen. Die Linke will als Berliner Wahlsieger mit der SPD und den Grünen in Sondierungsgespräche gehen. Das wurde bei einem Sonderparteitag beschlossen. Erschwert wird die bevorstehende Regierungsbildung aber durch Antisemitismusvorwürfe. Zur Kritik an den Enteignungsplänen der Linken sagte Bundesparteichefin Ines Schwertner.
2: Sie greifen uns nicht für das an, was wir getan haben oder für das, was wir sind, sondern für das, was wir vorhaben. Wir sollen kleinlaut in mögliche Gespräche gehen. Aber das werden wir nicht tun. Wir schicken unsere Leute selbstbewusst und souverän in diese Gespräche, denn wir sind die stärkste Kraft geworden. Und wir lassen uns nicht von anderen sagen, was wir fordern sollen.
1: Der Polizei in Baden-Württemberg ist ein Schlag gegen Cyberbetrüger gelungen. Über 9000 Telefonnummern wurden abgeschaltet. Sie waren für eine Anlagebetrugsmasche genutzt worden. Wer dahinter steckt, ist weiter unbekannt. Bundestrainer Klopp muss die anstehenden Länderspiele ohne die Offensivkräfte Jamal Musiala und Kai Havertz bestreiten. Beide hatten sich vorm bzw. beim Spiel gegen die Niederlande verletzt. Für sie rücken Florian Wirtz und Jonathan Burkhardt nach.
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3: Mit KI-Support. Viele Wolken gibt es an der Küste. Sonst ist es oft klarer und ab und zu bildet sich Nebel an Flüssen. Regen ist kaum ein Thema. In der Nacht sinken die Temperaturen runter auf 13 bis 0 Grad. Morgen bleibt es im Norden wolkig und zwischendurch regnet es etwas. Sonst wird es meist sonnig und trocken bei maximal bis zu 30 Grad.
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2: Im Studio Gisa Weber. Wen schickt Deutschland ins Rennen um Olympia? Das entscheiden heute die Mitglieder des Deutschen Olympischen Sportbunds. München oder Köln-Rhein-Ruhr stehen noch zur Auswahl. Eine Kommission des DOSB hatte beide Bewerbungen ungefähr gleich gut bewertet, mit leichtem Vorteil für München. Zuletzt Berlin und schon vor längerem Hamburg hatten ihre Bewerbungen zurückgezogen. Es geht um die Olympischen und Paralympischen Sommerspiele 2036, 40 oder 44. Gegen Einschnitte bei Rente, Pflege, Krankenversicherung und Co. gehen heute überall in Deutschland Menschen auf die Straße. Der Deutsche Gewerkschaftsbund hat zum bundesweiten Aktionstag aufgerufen. Demos gibt es unter anderem in Leipzig, Kiel und Berlin. DGB-Chefin Jasmin Fahimi fordert im ZDF eine nachhaltige Wachstumsagenda.
3: Stattdessen signalisiert die Politik, dass man die Wirtschaft stärken könnte, indem man Sozialleistungen kürzt und Arbeitsrechte beschneidet. Das ist aber kein Geschenk der Politik, sondern das ist hart verdient. Und deswegen gehen wir dafür auf die Straße. Wir lassen uns unsere Errungenschaften nicht einfach mal so eben vom Tisch wischen.
2: Tanken dürfte ab kommendem Monat wieder etwas günstiger werden. Bundestag und Bundesrat haben den Tankrabatt abgenickt. Dadurch sollen die Preise an den Zapfsäulen um bis zu 17 Cent pro Liter fallen. Scharfe Kritik kommt von den Grünen. Fraktionschefin Katharina Dröge spricht von der schlechtesten aller Möglichkeiten, um Autofahrer zu entlasten.
4: 73% des letzten Tankrabatts sind nur bei den Verbrauchern angekommen. Das sind 400 Millionen Euro, die sie den Mineralölkonzernen geschenkt haben. 400 Millionen Euro wäre das gewesen, was der Unterhaltsvorschuss für Alleinerziehende im Bundeshaushalt ausmacht. Die verschwenden Geld an Mineralölkonzerne, das sie stattdessen den Familien geben könnten.
2: Die Ukraine kann künftig Patriot-Raketen selbst herstellen. Laut Präsident Zelensky haben die USA grünes Licht gegeben. Der Aufbau der Produktion soll dementsprechend rund 1,5 Jahre dauern. Der Ukraine fehlen die Raketen vor allem zur Abwehr russischer Angriffe. Papst Leo hat im Stade de France mit 80.000 jungen Menschen den ersten Tag seiner Frankreich-Reise beendet. Dabei rief er dazu auf, trotz digitaler Umbrüche Menschlichkeit zu bewahren. In Frankreich schrumpft die katholische Kirche seit Jahren erheblich. Zuletzt haben sich junge Erwachsene allerdings wieder öfter taufen lassen.
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5: Mit KI-Support. Viele Wolken gibt es heute im Norden. Dazu kann es ab und zu auch mal ein bisschen regnen. An der Küste wird es später wieder freundlicher. Sonst ist nach Nebel am Morgen oft trockenes Wetter angesagt und tagsüber wird auch die Sonne öfter rauskommen. Mit maximal 17 bis 26 Grad. Morgen nach Nebel wieder viel Sonne, im Norden mal mehr, mal weniger Wolken, bei bis zu 27 Grad.
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